0: Gute vom schlechten Elektroauto unterscheiden, so einer der Professoren. Nach 12 Jahren hat Antonio Rüdiger seinen Rücktritt aus der Fußballnationalmannschaft erklärt. Das kündigte der 33-Jährige in den sozialen Medien an. Er wolle den Weg für die junge Generation freimachen und bedankte sich bei seinen Teamkollegen. Der Innenverteidiger von Real Madrid absolvierte insgesamt 86 Partien für die DFB-Auswahl.
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Linkin Park haben den Thron, den sie leer hinterlassen hatten, selbst wieder besetzt. Aber bei der Nachfolge haben Nevertell aus Florida ein Wörtchen mitzureden. Die Single Other Side von Nevertell ist neu. Auf Rockantenne Bayern.

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2: Ich bin Hendrik Daum. Der Vorstand von Volkswagen hat einem Bericht der Wirtschaftswoche zufolge bereits beschlossen, 4 VW-Werke zu schließen. Demzufolge soll die Produktion in Emden, Hannover, Zwickau und Neckarsulm zwischen 2031 und 2034 enden. In den vergangenen Tagen hatte es bei Volkswagen eine Reihe von Betriebsversammlungen gegeben. Hintergrund sind die Sparpläne des Unternehmens. Die deutsche Marine hat im Nordatlantik einen zuvor geheim gehaltenen Test des israelischen Raketensystems LoRa erfolgreich abgeschlossen. Ein Marineinspekteur sagte, das Waffensystem lasse sich problemlos von deutschen Schiffen aus einsetzen. Außerdem übersteige die mögliche Reichweite alles, was man bisher kannte. Schon wieder ist der Regierungsflieger kaputt. Bundesfinanzminister Klingbeil ist in South Carolina gestrandet. Damit verpasst der Minister heute die Kabinettssitzung, wo es um sein Steuergesetz geht. Die Maschine konnte wegen eines technischen Defekts nicht starten. Aktuell schaut man, ob der Flieger repariert werden kann oder Klingbeil mit einem anderen Flugzeug zurück nach Deutschland fliegen muss. Fußballprofi Antonio Rüdiger spielt nicht mehr für Deutschland. Auf seinen Social-Media-Kanälen hat der 33-Jährige seinen Rücktritt aus der deutschen Nationalmannschaft erklärt. Moritz Einzel berichtet.
3: Es sei an der Zeit, den Weg für die junge Generation freizumachen, schrieb Rüdiger. Der Innenverteidiger in Diensten von Real Madrid bestritt 86 Länderspiele für Deutschland. Er nahm an 3 Welt- und 2 Europameisterschaften teil. 2017 war Rüdiger Teil des jungen deutschen Teams, das in Russland den Confederations Cup gewann.
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Es gibt noch schöne Überraschungen in diesem Leben. Kiss in Dynamite haben mit ihrem Noch-Sänger Hannes Braun ein Abschiedsalbum aufgenommen. Erste Single daraus und neu auf Rockantenne Bayern. Glory Days.

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1: The Warning, Everything's Falling. The Warning sind bekanntlich als Internet-Sensation gestartet, doch die drei mexikanischen Schwestern Paulina, Daniela und Alejandra sind längst etablierte Größen im internationalen Rock-Zirkus. Das neue Album des Trios mit dem Titel Everything's Falling zeichnet sich vor allem durch eins aus: Kompromisslosigkeit. Härter als je zuvor geben sich hier echte Banger die Klinke in die Hand. Natürlich reden wir bei The Warning noch nicht von Heavy Metal. Die Via Real-Schwestern haben auch dieses Mal ihren typischen Alternative-Einschlag beibehalten, aber der neue Look, der steht ihnen echt gut. Everything's Falling von The Warning ist das Album der Woche auf Rockantenne Bayern. Und daraus geben wir uns jetzt natürlich auch einen brandneuen Song.

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1: Ich bin Hendrik Daum. Der Vorstand von Volkswagen hat einem Bericht der Wirtschaftswoche zufolge bereits beschlossen, 4 VW-Werke zu schließen. Demzufolge soll die Produktion in Emden, Hannover, Zwickau und Neckarsulm zwischen 2031 und 2034 enden. In den vergangenen Tagen hatte es bei Volkswagen eine Reihe von Betriebsversammlungen gegeben. Hintergrund sind die Sparpläne des Unternehmens. Die Bundesregierung bringt heute ein Gesetz auf den Weg, das vor allem den ganz kleinen Kindern zugutekommen soll. Im Kern geht es um verpflichtende Sprachtests für alle Vierjährigen und um eine gezielte Förderung der Kinder in den Kitas. Uli Reitinger berichtet.
2: Das Gesetz soll den Kleinkindern den Übergang zur Grundschule erleichtern. Experten sagen, im Moment schleppen die Kinder und Jugendlichen Bildungsdefizite oft durch ihre gesamte Bildungslaufbahn. Das soll sich mit dem neuen Gesetz ändern. Mit den verpflichtenden, bundesweit einheitlichen Sprachtests, auch für Kinder, die nicht in die Kita gehen, sollen Probleme früh erkannt und direkt mit individuell passenden Hilfen entgegengewirkt werden.
1: Die deutsche Marine hat im Nordatlantik einen zuvor geheim gehaltenen Test des israelischen Raketensystems LORA erfolgreich abgeschlossen. Ein Marineinspekteur sagte, das Waffensystem lasse sich problemlos von deutschen Schiffen aus einsetzen. Außerdem übersteige die mögliche Reichweite alles, was man bisher kannte. Bei den US Open haben die beiden deutschen Tennisprofis Eva Liss und Jan-Lennard Struff die zweite Runde erreicht. Der 36 Jahre alte Struff setzte sich glatt in 3 Sätzen gegen Camilo Hugo Carabelli aus Argentinien durch. Auf ihn wartet nun mit Francisco Cerundolo erneut ein Argentinier. Die Hamburgerin Liss besiegte zuvor die Tschechin Gabriela Knutson in 2 Sätzen. Sie trifft in der nächsten Runde auf die russische French Open-Gewinnerin Mira Andrejewa.

eine der dienstältesten Gothic-Rockbands Deutschlands, zieht ein weiteres musikalisches Ass aus dem Ärmel. Lacrimas Profundere. Ihre Single Nevermore ist neu auf Rockantenne Bayern.

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2: Das Rockantenne Bayern-Wetter. Nochmal ein richtig freundlicher Tag im Freistaat. Tagsüber ist es fast überall sonnig. Dazwischen schieben sich immer mal wieder ein paar harmlose Wolken durch. Es bleibt trocken. Die Höchstwerte erreichen 21 bis 26 Grad am Mittag.
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2: Ich bin Sophie Gareis. Es ist 5 Uhr. Guten Morgen. Der NATO-Rat wird sich heute mit dem gescheiterten Drohnenangriff auf den Flughafen Leipzig-Halle befassen. Die Bundesregierung hatte ja gestern ganz offiziell Russland für den Anschlag verantwortlich gemacht und auch Sanktionen verhängt. Unter anderem werden das russische Haus in Berlin und das Generalkonsulat in Bonn geschlossen. Kreml-Chef Putin nennt die Strafmaßnahmen einen schweren Fehler und spricht von gefälschten Beweisen. Das Bundeskabinett will heute die geplante Steuerreform auf den Weg bringen. Sie soll vor allem Familien mit Kindern und Menschen mit kleinem oder mittlerem Einkommen entlasten. Um das zu finanzieren, soll im Gegenzug die Reichensteuer für sehr hohe Einkommen früher greifen. Daneben geht es heute um das neue Kita-Gesetz. Vor allem die Qualität von frühkindlicher Bildung soll da gestärkt werden. Borussia Dortmund hat die erste Hürde im DFB-Pokal sicher gemeistert. Nach einem etwas holprigen Start hat der deutsche Vizemeister am Abend souverän mit 5:0 gegen den Fußball-Oberligisten Hamburg-Eimsbüttler Ballspielclub gewonnen. Der Hamburger Stadtteilclub durfte sich immerhin über einen Rekord freuen. Dank des Umzugs ins Volksparkstadion kamen fast 46.000 Zuschauer.
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2: Auch heute freuen wir uns über die Ankündigung mehrerer neuer Alben. Die Kult-Southern-Rocker Molly Hatchet veröffentlichen ihr erstes neues Studioalbum seit 16 Jahren. Lost Horizon erscheint Ende November. Frischen Metalcore liefern uns Escape the Fate. Anfang Oktober kommt The Last Goodbye raus. Und ebenfalls im Oktober bekommen wir Scott Weiland live, das erste offizielle Solo-Live-Album des verstorbenen Stone Temple Pilots Frontmann.
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3: Schönen guten Morgen. Alles wird teurer, auch das Fliegen. Noch teurer. Gleich mehr dazu, hier in der Frühschicht.
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Die Rockantenne-Frühschicht mit Barney Barnsteiner. Ja, ja, alles wird teurer, alles wird teurer. Und jetzt kommt auch noch der Condor-Chef Peter Gerber ums Eck und warnt davor, dass Fliegen in Zukunft noch teurer wird. Aber was sollen wir denn machen? Sollen wir etwa mit der Deutschen Bahn fahren? Das ist doch auch keine Lösung. Fliegen soll noch teurer werden. Man zittert ja schon, wenn man nur den Preis für einen Handgepäckkoffer sieht. Das ist auch irgendwo eine neue Art von Flugangst.

Die Rockantenne-Frühschicht mit Barney Barnsteiner. Wie werden Katzen gerne gestreichelt? Experten raten beim Streicheln von Katzen auf Signale wie ein leichtes Schwanzzucken zu achten. Das ist eine Warnung. So ein zuckender Katzenschwanz ist im Grunde nichts anderes als die brennende Zündschnur an einem sehr flauschigen Stück Dynamit. An bestimmten Stellen werden Katzen einfach nicht gerne gestreichelt. Dazu gehören besonders der Bauch, die Pfoten und auch der Schwanz. Also in diesem Punkt kann man Katzen auch am besten vom Menschen unterscheiden.

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0: Das Rockantenne Bayernwetter. Nochmal ein richtig freundlicher Tag im Freistaat. Tagsüber ist es fast überall sonnig. Dazwischen schieben sich immer mal wieder ein paar harmlose Wolken durch. Es bleibt trocken. Die Höchstwerte erreichen 21 bis 26 Grad am Mittag.
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0: Ich bin Sophie Gareis. Es ist 5:30. Guten Morgen. Nach Berichten über Missstände in einer Reha-Klinik im oberbayerischen Bruckmühl hat der Landkreis Rosenheim die Klinik unangekündigt überprüft. Dabei wurden vor allem Mängel bei der Hygiene, der Wundversorgung und der Unterbringung der Patienten festgestellt. Außerdem dokumentieren die Mitarbeiter ihre Arbeit nicht ausreichend. Direkt geschlossen wird die Klinik jetzt nicht. Es läuft ein Verfahren für den Entzug der Konzession und die Reha-Einrichtung hat bis Ende des Monats Zeit, die Mängel zu beheben. Bergsportler, Ausflügler und Anwohner in den Alpen müssen in Zukunft besser vor Erdrutschen und Murenabgängen geschützt werden, auch bei uns in Bayern. Das hat Bundespräsident Steinmeier bei einem Besuch in Tirol gesagt. Zum einen müsste erstmal genau geschaut werden, wo die Gefahr am größten ist, so der SPD-Politiker. Außerdem müsse die örtliche Bevölkerung besser vorgewarnt werden. Auf mehreren Volksfesten in Bayern ist heute Kinder- und Familientag. Unter anderem auf dem Augsburger Herbstplärrer, der Regensburger Herbstduld, dem Volksfest in Eichstätt, dem Rosenheimer Herbstfest und auch in Nürnberg. Besucher können sich auf stark reduzierte Preise, Freitickets und auf viele Rabatte freuen.
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0: 6 Jahrzehnte die Scorpions in Bildern. Für kommenden Februar haben die Hannoveraner Rocklegenden jetzt einen neuen Bildband angekündigt. Auf knapp 670 Seiten erleben wir den Aufstieg und die größten Karriere-Highlights der Band. Von den 60ern bis heute mit zahlreichen seltenen und bislang unveröffentlichten Aufnahmen. Das Buch ist in 3 Versionen erhältlich, mit Preisen zwischen 110 und fast 700 Euro für eine unterschriebene Sammlerausgabe.
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Die Rockantenne Frühschicht mit Barney Barnsteiner, die RTL Daily Soap. Unter uns wird nach 32 Jahren eingestellt. Oje, da werden viele Fans nicht wissen, was sie künftig um 17.30 Uhr machen sollen. Wenn es dumm läuft, müssen sie mit dem Partner reden. Die Gründe sind laut RTL veränderte wirtschaftliche Rahmenbedingungen, ein geändertes Nutzungsverhalten des Publikums und die Weiterentwicklung der Programmstrecke. Oder anders gesagt, irgendwie muss Stefan Raab ja bezahlt werden.

die Rockantenne Frühschicht mit Barney Barnsteiner. In Deutschland breitet sich der aus Amerika eingeschleppte Ochsenfrosch immer weiter aus und wird zum Problem für die heimische Tierwelt. Weil der Ochsenfrosch am Wasser alles verschlingt. Insekten, Singvögel, Wühlmäuse und Entenküken. Das ist kein normaler Frosch mehr, das ist eine Art Pac-Man der Teiche. Jäger und Fachleute versuchen, die Ausbreitung der Ochsenfrösche zu stoppen, indem sie die Tiere bejagen.

0: Mittwoch. Ui, wir nehmen Fahrt auf in dieser Woche. Hier ist Alex Wangler vom Rockantenne Home Run. Das Album der Woche von The Warning geht raus an euch heute Nachmittag. Und wenn wir schon bei der Community sind, bitte wünscht euch einen Song, schickt die Rockrepublik in den Feierabend. Es ist Mittwoch, das geht ganz einfach per Sprachnachricht in der Rockantenne-App. Und dann thront da auch noch der Rockantenne-Doubleshot mit bis zu 1.000 Euro für euch. 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
1: Das Rockantenne Bayernwetter. Nochmal ein richtig freundlicher Tag im Freistaat. Tagsüber ist es fast überall sonnig. Dazwischen schieben sich immer mal wieder ein paar harmlose Wolken durch. Es bleibt trocken. Die Höchstwerte erreichen 21 bis 26 Grad am Mittag.
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1: Ich bin Sophie Gareis. Es ist 6 Uhr. Guten Morgen. Das Verhältnis zwischen Deutschland und Russland hat einen neuen Tiefpunkt erreicht. Gestern hat die Bundesregierung ganz offiziell Moskau für den versuchten Drohnenangriff auf den Flughafen Leipzig-Halle verantwortlich gemacht. Der Sprengstoff und auch die Zündtechnik stammen aus Russland, heißt es. Als Reaktion schließt die Regierung jetzt das russische Haus in Berlin und das Generalkonsulat in Bonn. Kremlchef Putin spricht von gefälschten Beweisen und bezeichnet die Sanktionen als schweren Fehler. Die deutsche Marine will die Reichweite ihrer Raketen deutlich vergrößern. Dafür haben zwei Fregatten im Nordatlantik jetzt das israelische Raketensystem LORA erfolgreich getestet. Der Test war zuvor geheim gehalten worden. Die Raketen können mehr als 500 Kilometer weit fliegen und die Marine will die Waffen jetzt auch in ihr Arsenal aufnehmen. Für alle deutschen Fans heißt es gerade zittern bei den US Open in New York. Denn da steht momentan die deutsche Nummer 1 Alexander Zverev gegen den Italiener Sonego auf dem Platz. Und obwohl er haushoher Favorit ist, muss der Hamburger ziemlich kämpfen. Nach einem ersten Satzgewinn hat er den zweiten und den dritten Satz verloren. Das Spiel läuft noch.
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1: Schicken The Who den Ruhestand in den Ruhestand. Vergangenen Oktober haben die Rockgiganten das letzte Konzert ihrer Abschiedstour gespielt. Die Lust zu rocken scheint ihnen aber nicht vergangen zu sein, denn The Who sind zurück im Proberaum. Das verkündete Sänger Roger Daltrey jetzt während eines Interviews. Wir klingen großartig, fügte der Frontmann hinzu. Ob und wann The Who tatsächlich auf die Bühne zurückkehren werden, ist aber noch unklar.
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3: Schönen guten Morgen, raus aus den Federn mit Green Day. Boulevard of Broken Dreams.

0: Mads und Mrs. Robinson um 6:09 Minuten die Rockantenne Frühschicht. Ja, und am kommenden Samstag hätte einer der größten Rockstars aller Zeiten seinen 80. Geburtstag. Hey, Freddie Mercury. Wie er den wohl gefeiert hätte. Die Frage stellt sich, denn er war ein Firebeast. Freddie, also wenn der Gas gegeben hat, blieb kein Auge trocken und nichts war sicher. Davon gibt es zum Beispiel in der Rock City München unendlich viele Geschichten. Dort hatte er eine Zeit lang auch gelebt und wirklich gern gelebt. Hat schon mal für seine Partys Nachtclubs komplett umbauen lassen. Ja, für nur eine Nacht, um dort Geburtstag zu feiern. Und dort in München hat er sich wohl gefühlt. Dort konnte er sich ausleben, seine Sexualität. Dazu Bandkollege Brian May.
1: Leute haben schon zu mir gesagt, Freddie hätte geleugnet, homosexuell zu sein. Das stimmt absolut nicht. Schaut euch die Interviews an. 1978 wurde er gefragt, ob er schwul sei, und er antwortete, wie eine Osterglocke, Schätzchen. Das ist kein Mann, der seine Sexualität leugnet. Aber spannenderweise haben die Leute es einfach nicht gehört.
0: Freddie Mercury, für seine Offenheit, für seine unvergleichliche Art zu leben und ja, diese geballte Lebenslust auch auf die Bühne zu bringen, werden wir ihn für immer lieben.
2: Geile Mucke und einfach eine coole Rampensau gewesen.
3: Freddie ist einfach genial. Vom Typ her, und der hat noch so viele geile Songs geschrieben. Sein Musikfilm, seine Geschichte, wer das gesehen hat, ist einfach begeistert und ist echt eine coole Socke.
4: Ich glaube, er war so der erste Mann, der so in der Öffentlichkeit stand und auch gesagt hat, dass er halt AIDS hat. Er hat das so ein bisschen normalisiert.
5: Queen, geile Band. Guter Typ.
0: Ein Hoch auf Freddie Mercury.
6: This is my champagne time. Cheers, everybody.
0: Cheers. Im besten Rock-Non-Stop auf Rockantenne. Radio Gaga.

0: Guano Apes, Big in Japan. Gleich ein Maiden im besten Rock Nonstop hier auf Rockantenne mit der genialsten Nummer aller Zeiten, The Number of the Beast um 6 Uhr und 19 Minuten. Und Iron Maiden ist ein gutes Stichwort. Bruce Dickinson konnte es sich nicht verkneifen. Donald Trump hat ja einen See an der Grenze zwischen den USA und Kanada umbenannt. Ja, er hat gesagt, so, wenn die Kanadier nicht so wollen, wie ich will, dann mache ich was ganz Böses und hat den Lake Ontario jetzt zu Lake America umbenannt. Und der Iron Maiden-Sänger hat am Wochenende mit Maiden auf der kanadischen Seite des Sees ein Konzert gespielt. Und er hat Bruce Folgendes gesagt.
1: We got here, we crossed the Lake of Ontario.
0: Wir sind hierher gekommen, indem wir den Lake Ontario überquert haben. Und das Publikum, das kanadische, hat's gefeiert. Von Donald Trump gibt's kein offizielles Statement auf diesen Seitenhieb von Bruce Dickinson, aber wir haben spaßeshalber heute Morgen die KI angeworfen. Was würde der US-Präsident wohl über Iron Maiden sagen nach diesem Statement von Bruce und über uns, die wir darüber berichtet haben?
2: Let me tell you folks, Iron Maiden, total disasters, I call them failing Iron Maiden. They haven't made a good album in decades. And Bruce Dickinson, very sad, sounds terrible, just terrible. And Rock Antenne keeps playing that garbage. It's weak, it's pathetic, and frankly, it's embarrassing. That's why we're going to take over Rock Antenne and turn it into Freedom Antenne. And we'll play only the best music, the greatest music, American music. People are going to love it. We're going to make radio great again.
0: Oh Gott. Also Maiden furchtbar, Rock Antenne furchtbar, ja, ja. Also die KI kann schon auch manchmal Spaß machen. Up the Irons, Maiden with the Number of the Beast.
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0: Smashing Pumpkins auf Rockantenne Disarm. Gleich das News-Update um 6:30 und dann Five Finger Death Punch. Mit Kenny Wayne Shepherd, Blue on Black auf Rockantenne und der beste Rock Non-Stop mit AC/DC-Garantie. Hard as a Rock. Gleich nach 6:30.
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1: Das Rockantenne Bayernwetter. Nochmal ein richtig freundlicher Tag im Freistaat. Tagsüber ist es fast überall sonnig. Dazwischen schieben sich immer mal wieder ein paar harmlose Wolken durch. Es bleibt trocken. Die Höchstwerte erreichen 21 bis 26 Grad am Mittag.
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1: Ich bin Sophie Garweis. Es ist 6:30. Guten Morgen. Im oberbayerischen Geretsried ermittelt die Polizei wegen einer mutmaßlichen Tötung. In einem Mehrfamilienhaus dort sind eine Seniorin und ihr Sohn tot aufgefunden worden. Ein Tatverdächtiger aus dem familiären Umfeld wurde auch schon ermittelt. Es bestehe keine Gefahr mehr, so die Polizei. Die genauen Hintergründe sind noch unklar. CSU und Freie Wähler haben jetzt im Landtag ihre Pläne für das Bayernjahr vorgestellt. Männer und Frauen sollen sich mehrere Monate lang freiwillig engagieren in den Bereichen Soziales, Wirtschaft, Umwelt oder Sicherheit. Das Bayernjahr soll in jedem Alter möglich sein und es soll dann auch ein paar Benefits geben, zum Beispiel Vorteile bei der Studienplatzvergabe oder Zuschüsse für den Führerschein. Bayern schlägt Berlin bei der Dönerdichte. In Augsburg gibt es laut einer Auswertung rund 11 Dönerläden pro 100.000 Einwohner, bundesweit Platz 4. Nürnberg kommt mit 7 Läden pro 100.000 Einwohner auf Rang 22, während Berlin wegen seiner hohen Einwohnerzahl bei der Dichte nur im hinteren Feld der Top 30 landet. Spitzenreiter ist Duisburg.
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1: Die Rockwelt sorgt sich um Angry Anderson. Vor einigen Wochen hatten Rose Tattoo ihre Abschiedstour abgebrochen und jetzt wissen wir auch warum. In den sozialen Medien verkündete die Band, dass ihr Frontmann Angry Anderson einen Herzstillstand erlitten habe. Momentan befinde er sich noch im Krankenhaus und bekomme die notwendige Behandlung. Mit Songs wie Rock'n'Roll Outlaw zählten Rose Tattoo 50 Jahre lang zu den großen Kult-Acts der australischen Hardrock-Szene.
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5: Und gleich eine neue Ausgabe Rocksong deines Lebens. Jetzt erstmal AC/DC. Hard as a Rock. Schönen guten Morgen.

0: 6.41 Uhr.
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0: Und wir sind wieder gespannt auf den Song, auf die Geschichte, auf der 08.080.4000 unserer Rock Antenne Studio Hotline. Hallo, schönen guten Morgen. Wer ist dran? Mit wem haben wir das Vergnügen?
2: Hi Barney, hier ist Ludwig aus Bad Aubach, Niederbayern.
0: Lass hören, der Rocksong deines Lebens ist...
2: von Lynyrd Skynyrd, Simple Man. Ich habe das Lied zum ersten Mal gehört, wir waren 2013 in die Staaten und sind dann mit dem Motorrad von Dallas Richtung Amarillo, Richtung Route 66 hochgefahren. Und da hat man damals eine E-Glide mit einem Soundsystem und dann habe ich das Lied als erstes gehört. Das ist über einen amerikanischen Sender gekommen. Das ist aber richtig im Gedächtnis geblieben.
0: Wow, es klingt nach einem Wahnsinnserlebnis auf der Route 66 mit geilem Sound.
2: Wir wollten halt die alte 66 nochmal irgendwo finden. Das ist halt immer so schwierig. Die richtige alte Strecke, die ist nicht leicht zu finden. Und dieser Song wurde damals als erstes gespielt. Das war halt so das Erlebnis, wenn du da drüben fährst mit einem richtigen Bike und das richtige Musik dazu, dann ist das halt ein bleibender Eindruck.
0: Danke Ludwig für diese Geschichte, der Rocksong deines Lebens, eine Rockhymne. Lynyrd Skynyrd, Simple Man auf Rockantenne.

Schönen guten Morgen, die Manic Street Preachers auf Rockantenne. A Design for Life. 7:08. Borussia Dortmund hat sein Spiel in der ersten Runde des DFB-Pokals mit 5:0 gewonnen. Das klingt natürlich beeindruckend, aber wir wissen, der Gegner war der Oberligist Elmsbüttel. Ja. Und die Amateurspieler des HEBC, so heißt der Club mit Abkürzung, und ihre Familien haben nach der Niederlage als Belohnung alle ein großes Speiseeis bekommen. Herrlich, ein herrliches Bild. Durchgeschwitzte Fußballer, die mit hängenden Köpfen an einer Kugel Erdbeereis lecken. Die Partie war im Hamburger Volkspark vor 46.000 Zuschauern natürlich und für immer die Rekordkulisse für den Hamburg-Eimsbütteler Ballspiel-Club. Böse Zungen behaupten ja, die meisten Zuschauer waren HSV-Fans, die endlich mal wieder guten Fußball sehen wollten. Heute Abend spielt der FC Bayern München auch als letzter in der ersten Runde des DFB-Pokals und natürlich als Titelverteidiger. Die Bayern treten beim Zweitligisten VfL Osnabrück an, kann man gucken, live in der ARD. FC Bayern natürlich haushoher Favorit. Da gibt es im Grunde nur eins, was die Osnabrücker vor einer Niederlage retten kann. Ein schöner Stau auf der A33. Wir drücken die Daumen.

0: John Hanley, Voice of Summer, die Rockantenne, Frühschicht rein in diesen Mittwoch. Gleich die 7 Uhr News und dann Kiss and Dynamite mit Six Feet Under, im besten Rock Nonstop. Und Neil Young, Rockin' in the Free World.
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11: 2024 in dieser Woche melden sich Linkin Park zurück. Mit neuen Shows und Emily Armstrong als neuer Stimme der Band. Für alle im Freistaat, die mit Hybrid Theory und Meteora groß geworden sind, ein extrem emotionaler Moment. Es ist ein vorsichtiger, aber entschlossener Schritt nach vorne mit großem Respekt für Chester Bennington und viel Mut für die Zukunft, in der wieder Bühnen und Herzen gefüllt werden wollen. Ob im Auto auf der A8 oder zu Hause mit Kopfhörern, die neuen Songs treffen neben den Klassikern direkt ins Herz. In dieser Woche feiern wir dieses Kapitel besonders.
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12: Das Rockantenne Bayern-Wetter. Nochmal ein richtig freundlicher Tag im Freistaat. Tagsüber ist es fast überall sonnig. Dazwischen schieben sich immer mal wieder ein paar harmlose Wolken durch. Es bleibt trocken. Die Höchstwerte erreichen 21 bis 26 Grad am Mittag.
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12: Ich bin Sophie Gareis. Es ist 7 Uhr. Guten Morgen. Der russische Präsident Putin hat die deutschen Strafmaßnahmen gegen Russland nach dem Vorfall mit einer Sprengstoffdrohne auf dem Flughafen Leipzig-Halle als schweren Fehler bezeichnet. Er nennt die Beweise, die Deutschland geliefert hat, gefälscht. Die Bundesregierung hatte Russland gestern offiziell die Schuld an dem Vorfall Anfang August gegeben. Es könnten jetzt auch neue, zusätzliche europäische Reaktionen folgen. Heute beraten die EU-Außenminister darüber. Und schon wieder ist es zu einer Panne an einem Regierungsflieger gekommen. Bundesfinanzminister Klingbeil ist wegen eines technischen Problems an der Maschine in den USA gestrandet. Er war dort für den G20-Finanzministergipfel, wollte aber eigentlich gestern wieder zurück nach Deutschland fliegen. Details zum Schaden sind noch nicht bekannt. Zwei NASA-Astronautinnen haben erneut einen Außeneinsatz an der internationalen Raumstation ISS absolviert. 7 Stunden lang waren die beiden draußen unterwegs und haben einiges erledigt. Sie haben einen neuen Reflektor installiert, der Raumschiffen beim Andocken helfen soll, und sie tauschten eine Kamera aus.
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12: Jetzt ist es offiziell. Måneskin kehren zurück auf die Bühne. Schon vor einigen Monaten kursierte in der Rockwelt das Gerücht, die italienischen Jungrocker würden 2027 beim Sanremo Festival auftreten, dem berühmtesten italienischen Musikwettbewerb, der Måneskin 2021 ihren Platz beim Eurovision Song Contest verschaffte. Und genau das wird auch passieren. Im kommenden Februar werden Måneskin Teil des Sanremo Festivals sein. Das verkündete der künstlerische Leiter und Moderator des Events, Stefano De Martino. Seit 2024 befindet sich die Band in einer Pause.
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0: Schönen guten Morgen und mit Neil Young, Rockin' in the Free World.
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0: 7:11 Uhr, schönen guten Morgen.
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0: Mittwoch, 2. September, ja, der September ist da. Die meisten sind aus dem Sommerurlaub zurück oder genießen noch die letzten Tage. Ja, man freut sich irgendwie das ganze Jahr drauf, oder? Sommerurlaub, endlich Sommerurlaub. Und dann ist oft irgendwie die Luft raus, wenn man zurück ist, zurück auf Arbeit, zurück im Alltag. Und dann guckt man schon mal aufs Konto. Und auch dort ist nach dem Sommerurlaub oft irgendwie die Luft raus. Da tun 100 Euro gut und 1.000 Euro sind natürlich der Hammer. Die Kohle liegt bereit für euch, wenn ihr einen oder beide Songs vom Rockantenne Double Shot hört. Schnell anrufen auf unserer Rockantenne Studio Hotline 08000 80 4000. Achtet auf Queen, Bohemian Rhapsody und diesen Modern Rock Meilenstein. The emptiness
2: machine. Emptiness Machine was a demo that I.
3: Das war ein Demo, das zu 80-90% fertig war und das ich ein paar Leuten vor mehr als 2 Jahren vorgespielt habe. Ihre Reaktion war, ja, das ist gut, aber nicht, das wird einer der größten Songs deiner Karriere. Als wir uns dann dazu entschieden haben, Emily in den Song zu packen, solche Entscheidungen können einen riesen Unterschied machen. Und so wurde die Nummer zu einem heilige Scheiße, das ist einer der größten Songs, die du je geschrieben hast.
4: Holy shit, this is one of the biggest songs you've ever written.
5: Linkin Park, Emptiness Machine.
6: Ich bin total dankbar, dass es die Band immer noch gibt.
7: Mit Emily Armstrong haben die eine Hammer-Frontfrau, die rockt richtig und hat eine hammergeile Stimme.
8: Jetzt, wo sie wieder zurück sind, macht es einfach wieder Freude, es hat Kraft gegeben, gute Laune. Gute Band, einfach nur geil.
9: Die gehören einfach zur Rockgeschichte dazu.

Bohemian Rhapsody. Die zwei Songs sind euer Weg zu 1000 Euro im Rockantenne Double Shot. Yes, Europe. 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Final Countdown.

0: Social Distortion auf Rockantenne. Ball and Chain. Schönen guten Morgen, die Rockantenne Frühschicht. 7:23, 7 Minuten vor 8. Maximalwerte heute für die Rockrepublik 21 bis 25 Grad. Augsburg Rock City meldet 12 Grad, München 13, Stuttgart 14 Grad, Kassel 11 Grad, Köln 15, Dresden aktuell bei 13, auch Hamburg bei 13 Grad und Berlin 14 Grad. Sprachnachricht ist reingekommen über unsere Rockantenne-App. Hört euch das an.
1: Hallo, hier ist die Julia aus Nürnberg. Ich wollte unbedingt meinen Papa grüßen. Der hört jeden Tag Rockantenne. Also, hallo Papa. Und ich wollte uns ein bisschen einheizen mit Hailstorm, Darkness Always Wins.
0: Hallo Julia. Jetzt natürlich für dich und deinen Daddy. Den besten Rock nonstop auf Rockantenne. Hailstorm, aktueller Rock. Darkness Always Wins.

0: Proclaimers auf Rockantenne. I'm gonna be 500 miles. Gleich die Helicopters. Toys and Flavors. Mit Toys and Flavors und R.E.M. nach den News. Um 7:30. Losing my religion.
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6: Das Rockantenne Bayernwetter. Nochmal ein richtig freundlicher Tag im Freistaat. Tagsüber ist es fast überall sonnig. Dazwischen schieben sich immer mal wieder ein paar harmlose Wolken durch. Es bleibt trocken. Die Höchstwerte erreichen 21 bis 26 Grad am Mittag.
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6: Ich bin Sophie Gareis. Es ist 7:30. Guten Morgen. In Augsburg kommt es momentan wegen einer Explosion zu einem Polizeieinsatz. In der Nähe des Hauptbahnhofs explodierte ein unbekannter Gegenstand in einem Gebäudeeingang. Mehrere Menschen wurden durch ein Knalltrauma leicht verletzt. Auch Fensterscheiben wurden durch die Explosion beschädigt. Auf den Straßen und im öffentlichen Nahverkehr kommt es zu Einschränkungen. Im Frühjahr sind im Freistaat künftige Schulkinder getestet worden, wie gut sie Deutsch können. Jetzt gibt es die Ergebnisse. Knapp 16% der Kinder müssen einen Deutschförderkurs belegen, damit sie nächstes Jahr eingeschult werden können. Die Staatsregierung will damit verhindern, dass Kinder in der ersten Klasse sitzen, die dann im Unterricht überhaupt nichts verstehen. Jamal Musiala steht offenbar vor seinem Comeback beim FC Bayern München. Nach seinen Blackouts kann sich Trainer Kompany vorstellen, den 23-Jährigen heute in der Partie beim VfL Osnabrück einzusetzen. Im Tor beim DFB-Spiel wird Manuel Neuer von Jonas Urbich vertreten. Anstoß ist um 20.45 Uhr heute Abend.
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6: Die Ukraine unterstützen und einmalige Judas Priest Sammlerstücke ergattern. Sänger Rob Halford und Bassist Ian Hill haben sich für eine neue Spendenaktion mit der Steel Wings Foundation zusammengetan. Über eine Spende können Fans persönliche Gegenstände gewinnen, die die Musiker zur Verfügung gestellt haben. Darunter Armbänder und ein Kreuz, die Halford selbst getragen hat. Die Steel Wings Foundation ist eine in der Ukraine ansässige gemeinnützige Heavy-Metal-Organisation, die Spenden sammelt, um vor Ort Menschen in Not zu helfen.
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0: Guten Morgen.

0: Jault die Gitarre, die Helicopters davor, Antenne Toys and Flavors, 7:43, 17 Minuten vor 8. Ja, die Gitarre. Ja, das ist eine abendfüllende Diskussion, wann immer unter uns Rockfans die Frage aufgeworfen wird, wer ist eigentlich der größte Rockgitarrist aller Zeiten? Jimi Hendrix oder doch Jimmy Page oder Tony Iommi oder Slash oder. Fast immer drin in den Top 5 diese Legende.
1: Ich fand den schon immer klasse. Ich habe ihn auch damals bei der Still Got the Blues Tour live gesehen. Und ich fand ihn einfach einen unheimlich vielseitigen, unglaublich guten Gitarristen.
2: Das ist so mein Ding, wenn ich jetzt im Auto fahre und durch die Straße kutsche. Ja, Gary Moore ist natürlich auch einer der geilsten. But I've still got the blues
3: for you. Wenn ich mal so für mich sein möchte, so einfach mal so eine halbe Stunde, Stunde einfach nur für mich, mache ich mir meine Musik an und da ist Gary Moore auch mit dabei.
4: Gary Moore ist natürlich schon eine ganz andere Hausnummer, was er abgeliefert hat. Und Empty Rooms, das ist einfach ein Lied, da bleibt man mal sitzen im Auto, wenn er läuft. Da fährt man eine Runde um den Block.

und das Album, auf dem Empty Rooms drauf ist. Das ist genau heute auf den Tag, vor 41 Jahren rausgekommen. Run for Cover, Gary Moore. Meisterwerk eines wahren Meisters. Und jetzt im besten Rock Nonstop natürlich Empty Rooms auf Rockantenne.

0: Bon Jovi, have a nice day. Die Rockantenne Frühschicht 8 Minuten vor 8. Borussia Dortmund gewinnt also das Spiel in der ersten Runde des DFB-Pokals. Gestern Nacht mit 5:0. Es klingt natürlich viel beeindruckender, als es ist, wenn man weiß, dass der Gegner der Oberligist Elmsbüttel der HEBC war. Partie war im Hamburger Volkspark vor 46.000 Zuschauern. Natürlich und für immer die Rekordkulisse für den Hamburg-Eimsbütteler Ballspielclub. Heute Abend spielen auch die Bayern ihre erste Runde im DFB-Pokal. Die Münchner treten beim Zweitligisten VfL Osnabrück an. Live in der ARD kann man gucken. FC Bayern natürlich haushoher Favorit. Aber Osnabrück hat schon dreimal im DFB-Pokal gegen die Bayern gespielt und einmal sogar gewonnen. 1978. Ja, ein bisschen ist das her. Im Tor der Bayern steht heute Manuel Neuer. 7:08, Zeit für einen der größten Rocksongs aller Zeiten. Deep Purple, Smoke on the Water in der Rockantenne Frühschicht, Mr. Gillen.
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8: Im Freistaat diese Woche eine echte Festtafel. Accept blickt mit Toytonic Titans 1976 bis 2026 auf 50 Jahre Heavy-Metal-Geschichte zurück. Perfekt für eine ausgiebige Luftgitarren-Session im Wohnzimmer. Airborne liefern ihr selbstbetiteltes Album nach, eine Woche später als ursprünglich geplant. Dazu kommen neue Scheiben und Specials von Emil and the Sniffers, Behemoth, The Cranberries, Farin Urlaub, Kasabian, President, Chakra und Theory of a Dead Man. Also, ob in Nürnberg, Augsburg oder Garmisch, am Wochenende darf jedes Lieblingsgenre mal aufgedreht werden.
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9: Das Rockantenne Bayern-Wetter. Nochmal ein richtig freundlicher Tag im Freistaat. Tagsüber ist es fast überall sonnig. Dazwischen schieben sich immer mal wieder ein paar harmlose Wolken durch. Es bleibt trocken. Die Höchstwerte erreichen 21 bis 26 Grad am Mittag.
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9: Ich bin Sophie Gareis. Es ist 8 Uhr. Guten Morgen. Könnte auf die deutsche auch eine europäische Reaktion auf den versuchten russischen Drohnenanschlag am Flughafen Leipzig-Halle folgen? Die Bundesregierung sieht es als erwiesen an, dass Moskau hinter dem Vorfall von Anfang August steckt. Sie hat deshalb Sanktionen verhängt und schließt unter anderem das russische Generalkonsulat in Bonn. Heute wollen auch die EU-Außenminister über den Anschlagsversuch beraten. Bei dem Fährunglück am vergangenen Sonntag vor der Insel Zypern waren auch deutsche Passagiere an Bord. Sie haben den Vorfall überlebt. Es handelt sich um eine einstellige Zahl an Deutschen, sagen die Behörden. Wie viele genau, ist nicht bekannt. Momentan untersuchen Spezialtaucher das Wrack in 500 Metern Tiefe und wollen so die Ursache für das Unglück rausfinden. Borussia Dortmund hat die erste Hürde im DFB-Pokal sicher gemeistert. Nach einem etwas holprigen Start hat der deutsche Vizemeister am Abend souverän mit 5:0 gegen den Fußball-Oberligisten Hamburg-Eimsbüttler Ballspielclub gewonnen. Als letzte Vereine spielen heute dann auch noch der FC Bayern gegen Zweitligist VfL Osnabrück in der ersten Runde des DFB-Pokals.
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9: Die Rockwelt sorgt sich um Angry Anderson. Vor einigen Wochen hatten Rose Tattoo ihre Abschiedstour abgebrochen und jetzt wissen wir auch warum. In den sozialen Medien verkündete die Band, dass ihr Frontmann Angry Anderson einen Herzstillstand erlitten habe. Momentan befinde er sich noch im Krankenhaus und bekomme die notwendige Behandlung. Mit Songs wie Rock'n'Roll Outlaw zählten Rose Tattoo 50 Jahre lang zu den großen Kult-Acts der australischen Hardrock-Szene.
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10: Und mit Volbeat, Fallen. Schönen guten Morgen.
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0: Flox und Ryzen High in der Rockantenne Frühschicht. Hi, 8 Uhr und 12 Minuten. Wir kennen das ja von Donald Trump, der will immer alles sofort haben. Außer es geht natürlich um die Veröffentlichung der Epstein-Akten. Jetzt möchte Trump sofort, dass der See an der Grenze zwischen den USA und Kanada umbenannt wird. Lake Ontario soll Lake America heißen. Das sorgt für Schlagzeilen und das hat auch den Sänger von Iron Maiden, Bruce Dickinson, erreicht. Und Bruce konnte es sich am Wochenende nicht verkneifen. Da hat er auf der kanadischen Seite des Sees ein Konzert mit Iron Maiden gespielt.
1: We got here, we crossed the Lake of Ontario.
0: Wir sind hierher gekommen, indem wir den Lake Ontario überquert haben und das Publikum kanadischerseits hat es natürlich super abgefeiert. Von Donald Trump gab es noch kein offizielles Statement auf diesen Seitenhieb von Bruce Dickinson und deshalb haben wir heute Morgen mal spaßeshalber die KI angeworfen. Wie sehr würde wohl der US-Präsident über Iron Maiden schimpfen und über Rockantenne, weil wir darüber berichten?
2: Let me tell you folks, Iron Maiden. Total disasters, I call them failing Iron Maiden. They haven't made a good album in decades. And Bruce Dickinson, very sad, sounds terrible, just terrible. And Rock Antenne keeps playing that garbage. It's weak, it's pathetic, and frankly, it's embarrassing. That's why we're going to take over Rock Antenne and turn it into Freedom Antenne. And we'll play only the best music, the greatest music, American music. People are going to love it. We're going to make radio great again.
0: Maiden furchtbar, Rockantenne furchtbar. Ja, ja, also KI kann auch schon mal Spaß machen. Up the Irons, der beste Rock Nonstop auf Rockantenne. Mit Iron Maiden, Wasted Years. 8:14 Uhr.

Linkin Park und What I've Done in der Rockantenne Frühschicht und natürlich nicht die Empty Nest Machine, wie vielleicht 1, 2, 3, 4, 5, 6 Leute gerade auf der Rockantenne Telefonanlage vermuten, ja, für den Double Shot. Nein, die Empty Nest Machine muss laufen für eine Rockantenne Double Shot und Queen mit Bohemian Rhapsody. 8:22 Uhr, 8 Minuten vor 9. Wenn es mal wieder länger dauert, Sascha Zverev kann da ja einiges aufbieten. Immer wieder gut für ein Marathon-Match. Er ist einer der großen Favoriten bei den US Open. Und unsere deutsche Nummer 1 im Tennis musste eine lange Nachtschicht einlegen. Er gewinnt in 5 Sätzen gegen den Italiener Lorenzo Sonego. Gerade erst um kurz nach 8 unserer Zeit ist das Spiel zu Ende gegangen. Zverev also in Runde 2 nach 5 Stunden Nachtschicht in New York City.

0: Jansje Schmeidig, Radiohead. It Creep, gleich das News Update und dann gibt's die Foo Fighters. Times Like These auf Rockantenne und Pat Banner, dem besten Rock Non-Stop.
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1: Das Rockantenne Bayernwetter. Nochmal ein richtig freundlicher Tag im Freistaat. Tagsüber ist es fast überall sonnig. Dazwischen schieben sich immer mal wieder ein paar harmlose Wolken durch. Es bleibt trocken. Die Höchstwerte erreichen 21 bis 26 Grad am Mittag.
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1: Ich bin Sophie Gareis. Es ist 8:30. Guten Morgen. Nach Berichten über Missstände in einer Reha-Klinik im oberbayerischen Bruckmühl hat der Landkreis Rosenheim die Klinik unangekündigt überprüft. Dabei wurden vor allem Mängel bei der Hygiene, der Wundversorgung und der Unterbringung der Patienten festgestellt. Außerdem dokumentieren die Mitarbeiter ihre Arbeit nicht ausreichend. Direkt geschlossen wird die Klinik jetzt nicht. Es läuft ein Verfahren für den Entzug der Konzession und die Reha-Einrichtung hat bis Ende des Monats Zeit, die Mängel zu beheben. Bergsportler, Ausflügler und Anwohner in den Alpen müssen in Zukunft besser vor Erdrutschen und Murenabgängen geschützt werden, auch bei uns in Bayern. Das hat Bundespräsident Steinmeier bei einem Besuch in Tirol gesagt. Zum einen müsste erstmal genau geschaut werden, wo die Gefahr am größten ist, so der SPD-Politiker. Außerdem müsse die örtliche Bevölkerung besser vorgewarnt werden. Auf mehreren Volksfesten in Bayern ist heute Kinder- und Familientag. Unter anderem auf dem Augsburger Herbstplärrer, der Regensburger Herbstduld, dem Volksfest in Eichstätt, dem Rosenheimer Herbstfest und auch in Nürnberg. Besucher können sich auf stark reduzierte Preise, Freitickets und auf viele Rabatte freuen.
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1: Jetzt ist es offiziell. Måneskin kehren zurück auf die Bühne. Schon vor einigen Monaten kursierte in der Rockwelt das Gerücht, die italienischen Jungrocker würden 2027 beim Sanremo-Festival auftreten, dem berühmtesten italienischen Musikwettbewerb, der Måneskin 2021 ihren Platz beim Eurovision Song Contest verschaffte. Und genau das wird auch passieren. Im kommenden Februar werden Måneskin Teil des Sanremo-Festivals sein. Das verkündete der künstlerische Leiter und Moderator des Events, Stefano De Martino. Seit 2024 befindet sich die Band in einer Pause.
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4: Morgen.

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1: 8.41 Uhr und es ist ja auch wirklich der beste Weg, sein Konto im September mal wieder aufzufrischen. Ja, nach den ganzen Strapazen, dass so ein Konto mitmacht über den Sommer mit dem Urlaub. Oh je, da ist Platz auf dem Konto. 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Es geht um Linkin Park mit The Emptiness Machine und um dieses zeitlose Meisterwerk. Is this the real
2: life? Bohemian Rhapsody, we did.
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an dem der Stand von Mond, Sonne und anderen Sternen beobachtet wurde. Zudem wurden Rinderschädel ausgegraben, mit denen wohl die Tore behängt waren. Moment mal, ein riesiges Feld, aufgeschüttete Erdwälle und überall Hörner? Das war kein mystisches Heiligtum. Das war das allererste Wacken Open Air.

Die Rockantenne Frühschicht mit Barney Barnsteiner. In Tschechien haben Forscher jetzt einen rätselhaften Ort mit 12 Toren entdeckt, der mit geschätzt 6500 Jahren sogar noch deutlich älter ist als Stonehenge und ebenfalls exakt nach Sonne und Mond ausgerichtet wurde. Die Archäologen vermuten, dass es sich um einen heiligen Platz handelt,

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12: Wenn wir heute ein Hendrix-Solo durchs Alpenvorland schicken, denken wir auch an diesen besonderen Abschied. Am 6. September 1970 spielt Jimi Hendrix auf der Ostseeinsel Fehmarn bei Sturm und Chaos. Es wird sein letzter Open-Air- und Festival-Auftritt. Nur 12 Tage später ist er tot. Was bleibt, sind Bilder von einem Musiker, der zwischen Improvisation und Unwetter alles gibt und für seine Fans pure Magie erschafft, die sie nie vergessen werden. In dieser Woche schicken wir Jimmys Riffs als Echo einmal vom Norden runter in den Süden für einen Gitarristen, der selbst im Sturm Geschichte schreibt.
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13: Das Rockantenne Bayern-Wetter. Nochmal ein richtig freundlicher Tag im Freistaat. Tagsüber ist es fast überall sonnig. Dazwischen schieben sich immer mal wieder ein paar harmlose Wolken durch. Es bleibt trocken. Die Höchstwerte erreichen 21 bis 26 Grad am Mittag.
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13: Ich bin Sophie Gareis. Es ist 9 Uhr. Guten Morgen. Der NATO-Rat wird sich heute mit dem gescheiterten Drohnenangriff auf den Flughafen Leipzig-Halle befassen. Die Bundesregierung hatte ja gestern ganz offiziell Russland für den Anschlag verantwortlich gemacht und auch Sanktionen verhängt. Unter anderem werden das russische Haus in Berlin und das Generalkonsulat in Bonn geschlossen. Putin nennt die Strafmaßnahmen einen schweren Fehler und spricht von gefälschten Beweisen. Heute beraten auch die EU-Außenminister über den Vorfall. Die deutsche Marine will die Reichweite ihrer Raketen deutlich vergrößern. Dafür haben zwei Fregatten im Nordatlantik jetzt das israelische Raketensystem LORA erfolgreich getestet. Der Test war zuvor geheim gehalten worden. Die Raketen können mehr als 500 Kilometer weit fliegen und die Marine will die Waffen jetzt auch in ihr Arsenal aufnehmen. Zitterpartie bei den US Open in New York. Gerade hat sich unsere deutsche Nummer 1 Alexander Zverev in die zweite Runde des Tennisturniers gekämpft. Aber er hat es ziemlich spannend gemacht gegen den Italiener Sonego. Obwohl Zverev klarer Favorit beim Match war, musste der Hamburger ziemlich kämpfen. 5 Sätze brauchte er, um den Italiener am Ende zu schlagen.
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13: Die Ukraine unterstützen und einmalige Judas Priest-Sammlerstücke ergattern. Sänger Rob Halford und Bassist Ian Hill haben sich für eine neue Spendenaktion mit der Steel Wings Foundation zusammengetan. Über eine Spende können Fans persönliche Gegenstände gewinnen, die die Musiker zur Verfügung gestellt haben. Darunter Armbänder und ein Kreuz, die Halford selbst getragen hat. Die Steel Wings Foundation ist eine in der Ukraine ansässige gemeinnützige Heavy-Metal-Organisation, die Spenden sammelt, um vor Ort Menschen in Not zu helfen.
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14: Leckere Sixpack, frisch angemischt aus der Rockantenne. Musikredaktion unter anderem mit dabei, Sum 41. Mr. Classic Rock, Bryan Adams. Vollgas mit Limp Bizkit. Und jetzt zum Auftakt. The Police, Every Breath You Take.
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Northern Words auf Rockantenne. More Than Words. Ja, da fehlen einem wirklich die Worte bei dieser Meldung. In Spanien hat ein Mann seinen 10-jährigen Sohn an der Raststätte vergessen und wurde erst 140 Kilometer weiter von der Polizei gestoppt. Man kann doch seinen 10-jährigen Sohn nicht an der Raststätte vergessen. Ich meine wirklich, es war der Sohn, nicht die Schwiegermutter. Herrschaftszeiten. So, gleich gibt's hier Russ Ballard mit Voices. Und Coldplay mit Yellow. Gleich auf Rockantenne.

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0: von U2 auf Rockantenne, Street of Dreams, 9.40 Uhr.
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0: So, wer ist heute am Start auf der kostenlosen Rockantenne-Studio-Hotline 08.080.4000? Hello?
2: Hi Barney, hier ist Ludwig aus Bad Aubach.
0: Ludwig, ja, lass hören, Rocksong deines Lebens ist...
2: Von Lynyrd Skynyrd, Simple Man. Ich habe das Lied zum ersten Mal gehört, wie wir waren 2013 in die Staaten und sind dann mit dem Motorrad von Dallas Richtung Amarillo, Richtung Route 66 hochgefahren. Und da hat man damals eine E-Glide mit einem Soundsystem und dann habe ich das Lied als erstes gehört. Das ist über einen amerikanischen Sender gekommen. Das ist aber richtig im Gedächtnis geblieben.
0: Auf der Route 66 mit geilem Rocksound, das klingt nach einem Wahnsinnserlebnis, oder?
2: Wir wollten halt die alte 66 nochmal irgendwo finden. Das ist halt immer so schwierig. Die richtige alte Strecke, die ist nicht leicht zu finden. Und dieser Song wurde damals als erstes gespielt. Das war halt so das Erlebnis, wenn du da drüben fährst mit dem richtigen Bike und das richtige Musik dazu, dann ist das halt ein bleibender Eindruck.
0: Danke, Ludwig. Der Rocksong deines Lebens, eine Rockhymne. Lynyrd Skynyrd, Simple Man im besten Rock Nonstop auf Rockantenne.

Die Bloodhound Gang, Firewater Burn, hier bei uns auf Rockantenne und gleich die komplette Klaviatur des Rock einmal quer durch, von hart bis zart, alles mit dabei. Unter anderem John Farnham.

0: Die 2000er mit Billy Talent, Red Flag, gleich hier auf Rockantenne.
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10: Manchmal, da bestätigt die Wissenschaft das, was wir im Freistaat längst wissen. Eine Studie aus Edinburgh nimmt 2008 Persönlichkeit und Musikgeschmack unter die Lupe. Country-Fans werden als eher extrovertierte Workaholics beschrieben, die viel anpacken und gern mitten im Trubel stehen. Heavy-Metal-Fans dagegen kommen in der Auswertung als sensible, empathische Menschen rüber. Oft mit sich im Reinen, mit großem Herz und wenig Bedürfnis nach Macho-Gehabe. Heißt übersetzt, statistisch gesehen sind Rockfans eher friedliebende Herzmenschen als Unruhestifter. Ja, wir finden, das passt eigentlich verdammt gut zur Rock-Community.
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11: Ich bin Juliette Marischka. Es ist 10 Uhr. Guten Tag. Der Augsburger Hauptbahnhof ist momentan komplett gesperrt und wird gerade geräumt, denn dort ist ein verdächtiger Gegenstand gefunden worden, der jetzt gerade von einem Sprengroboter untersucht wird. Heute in den frühen Morgenstunden hatte es gegenüber vom Hauptbahnhof in Augsburg in einer Passage eine Explosion gegeben. Was da explodiert ist, ist noch unklar. 2 Personen wurden dabei leicht verletzt. Sie haben ein Knalltrauma erlitten. Das Bundeskabinett will heute die geplante Steuerreform auf den Weg bringen. Sie soll vor allem Familien mit Kindern und Menschen mit kleinem oder mittlerem Einkommen entlasten. Um das zu finanzieren, soll im Gegenzug die Reichensteuer für sehr hohe Einkommen früher greifen. Daneben geht es heute um das neue Kita-Gesetz. Vor allem die Qualität von frühkindlicher Bildung soll da gestärkt werden. In Venedig starten heute Abend die Filmfestspiele. Neben den Filmen, die um die goldenen und silbernen Löwen konkurrieren, stehen natürlich auch wieder die Stars im Mittelpunkt. Zu Beginn wird Hollywood-Star George Clooney für sein Lebenswerk geehrt. Das Filmfestival geht bis zum 12. September und zu den angekündigten Stars gehören zum Beispiel Robert Pattinson, Penelope Cruz, Pamela Anderson und Orlando Bloom.
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12: Einen wunderschönen Vormittag. Schön, dass ihr hier seid. Wir starten in die 10 Uhr Stunde mit einigen echten Rock-Highlights. Unter anderem mit dabei The Gaslight Anthem. Wir haben einen großen Klassiker von Pink Floyd. Und jetzt voll auf die 12. Ein kleiner Energieschub für euren Vormittag. Billy Talent und

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0: Ein Hoch auf Freddy mit dem besten Rock Nonstop und Under Pressure. Ja, die Champagnerflöten, die klirren hier auf Rockantenne die ganze Woche für den großen Freddie Mercury. Am Samstag wäre er Runde 80 geworden.
1: Geile Mucke und einfach eine coole Rampensau gewesen.
2: Freddie ist einfach genial. Vom Typ her, und der hat noch so viele geile Songs geschrieben. Sein Musikfilm, seine Geschichte, wer das gesehen hat, ist einfach begeistert und ist echt eine coole Socke.
3: Queen, geile Band, guter Typ.
0: Und mit geilen Bands machen wir direkt weiter. Gleich aus dem letzten Jahr Ghost, Lacrima und All-Time-Banger von den Scorpions, Rock You Like a Hurricane, gleich auf Rockantenne.
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0: Die Ärzte zu spät bei uns im besten Rock Nonstop auf Rockantenne 10 und Schlag 43.
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2: Emptiness Machine was a demo that I.
3: Das war ein Demo, das zu 80-90% fertig war und das ich ein paar Leuten vor mehr als 2 Jahren vorgespielt habe. Ihre Reaktion war, ja, das ist gut, aber nicht, das wird einer der größten Songs deiner Karriere. Als wir uns dann dazu entschieden haben, Emily in den Song zu packen, solche Entscheidungen können einen riesen Unterschied machen. Und so wurde die Nummer zu einem heilige Scheiße, das ist einer der größten Songs, die du je geschrieben hast.
4: Holy shit, this is one of the biggest songs you've ever written.
5: Linkin Park, Emptiness Machine.
6: Ich bin total dankbar, dass es die Band immer noch gibt.
7: Mit Emily Armstrong haben die eine Hammer-Frontfrau, die rockt richtig und hat eine hammergeile Stimme.
8: Jetzt, wo sie wieder zurück sind, macht es einfach wieder Freude, es hat Kraft gegeben, gute Laune, gute Band, einfach nur geil.
9: Die gehören einfach zur Rockgeschichte dazu.
0: Machine und Bohemian Rhapsody, zwei Songs und euer Weg zu 1000 Euro. Und jetzt frisch auf dem Markt aus unserem Album der Woche von The Warning, hier ist Perfect Daughter.

0: Iron Maiden, Run to the Hills hier bei uns auf Rockantenne. Es ist kurz vor 11 und gleich wird's brandneu und richtig laut mit der neuen von Airborne. Here she comes. Und davor ein absoluter 80er Rockklassiker zum Mitsingen. In Excess, Need You Tonight. Gleich auf Rockantenne.
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13: 2024 in dieser Woche melden sich Linkin Park zurück. Mit neuen Shows und Emily Armstrong als neuer Stimme der Band. Für alle im Freistaat, die mit Hybrid Theory und Meteora groß geworden sind, ein extrem emotionaler Moment. Es ist ein vorsichtiger, aber entschlossener Schritt nach vorne mit großem Respekt für Chester Bennington und viel Mut für die Zukunft, in der wieder Bühnen und Herzen gefüllt werden wollen. Ob im Auto auf der A8 oder zu Hause mit Kopfhörern, die neuen Songs treffen neben den Klassikern direkt ins Herz. In dieser Woche feiern wir dieses Kapitel besonders.
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14: Ich bin Juliette Marischka. Es ist 11 Uhr. Guten Tag. Entwarnung am Augsburger Hauptbahnhof. Der war am Vormittag komplett gesperrt worden, weil dort ein verdächtiger Gegenstand gefunden wurde. Der hat sich jetzt offenbar aber doch als harmlos herausgestellt. Heute früh hatte es allerdings gegenüber in einer Passage bei einer Bank und einem Juweliergeschäft eine Explosion gegeben. Zwei Menschen waren dadurch leicht verletzt worden. Da sind die Hintergründe aber noch unklar. Zwei NASA-Astronautinnen haben erneut einen Außeneinsatz an der internationalen Raumstation ISS absolviert. 7 Stunden lang waren die beiden draußen unterwegs und haben unter anderem Tests von der Außenwand der ISS genommen, um mögliche Mikroorganismen nachzuweisen. Dabei soll es auch Probleme an einem Anzug gegeben haben. Ein Kabel hatte sich verfangen, sodass eine der Astronautinnen ihren Arm kaum bewegen konnte. Wieder zurück in der ISS konnte das Problem aber schnell behoben werden. Zitterparty bei den US Open in New York. Da hat unsere deutsche Tennis Nummer 1 Alexander Zverev die zweite Runde erreicht. Aber er hat es ziemlich spannend gemacht. Obwohl Zverev klarer Favorit bei dem Match war, musste der Hamburger gegen den Italiener Lorenzo Sonego ziemlich kämpfen. 5 Sätze hat er am Ende für den Arbeitssieg gebraucht.
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0: Hallo, 11 Uhr und wir drehen jetzt nochmal richtig auf. Eine halbe Stunde Rock Nonstop wartet auf euch mit Gary Moore, Pio Diese mit dabei, Survivor und brandneuer Nachschub von Airborne. Und den Anfang machen jetzt In Excess mit Need You Tonight im besten Rock Nonstop auf Rockantenne.

ihre Single Here She Comes haben sich Airborne mit Bryan Adams und Matt Lang, zwei prominente Songwriter, mit ins Boot geholt. Das Ergebnis kann sich wahrlich hören lassen. Here She Comes von Airborne ist neu. Auf Rock Antenne Bayern.

0: ich mal so für mich sein möchte. So einfach mal so eine halbe Stunde, Stunde, einfach nur für mich, mache ich mir dann meine Musik an und da ist Gary Moore auch mit dabei.
1: Der beste Rock Nonstop auf Rockantenne Richtung Mittwochmittagspause mit dem einzig wahren Gary Moore. Run for Cover, der Titeltrack des gleichnamigen Wahnsinnsalbums, das genau heute vor 41 Jahren rausgekommen ist. Und hier geht's direkt weiter mit einem 2000er von Creed. My Sacrifice, außerdem die Babes mit ihrer Version von Billie Jean, gleich auf Rockantenne.
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Harry Marx, Make My Country Rock hier bei uns auf Rockantenne, 11.46 Uhr. Ach, manchmal muss man das Internet einfach lieben. Was wir jetzt auf Insta schon wieder für einen großartigen Blödsinn entdeckt haben. Music Zip Jacket Dad, so heißt ein Creator, der auf Insta Coverversionen, ja, berühmte Songs postet, aber nicht mit einer Gitarre oder einem Klavier zockt er die Songs danach, sondern mit Alltagsgegenständen. Ja? Und sein neuester Streich, Wonderwall von Oasis, gespielt, indem er Chips isst. Also, wenn man ganz genau hinhört, vielleicht mit ganz viel Fantasie. Und wir haben uns mal dran versucht, das Original und dieses Cover übereinander zu legen. Mit ein wenig Hin- und Herschieben klingt es dann so.

0: Die Red Hot Chili Peppers, Snow hier bei uns auf Rockantenne und gleich wird's düster. Mit ihrem großartigen 80er-Hit, die Sisters of Mercy, This Corrosion. Und davor Punk-Energie von Green Day, Know Your Enemy, live hier auf Rockantenne.
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12: Bevor in unseren bayerischen Wohnzimmern ganze Alben liefen, musste erstmal jemand die Technik dafür liefern. Vor 75 Jahren präsentiert die Deutsche Grammophon in Düsseldorf die erste deutsche Langspielplatte mit 33 1/3 Umdrehungen pro Minute. Plötzlich passten nicht nur einzelne Songs, sondern ganze Alben auf eine Scheibe. Damit war der Weg frei für durchhörbare Meisterwerke vom Wohnzimmer in Passau bis zur Studentenbude in Nürnberg. Diese Woche verneigen wir uns vor den Ingenieuren im Hintergrund, denn ohne die LP-Revolution wären viele unserer Lieblingsplatten nur einzelne Songs.
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0: Ich bin Juliette Marischka, es ist 12 Uhr. Guten Tag. Entwarnung am Augsburger Hauptbahnhof. Der Bombenverdacht dort hat sich nicht bestätigt. Ein verdächtiger Gegenstand hat sich als harmlos herausgestellt. Der Bahnhof ist also wieder freigegeben. Heute früh allerdings hatte es tatsächlich eine Explosion gegeben, gegenüber des Bahnhofs in einer Passage. Zwei Menschen wurden dabei leicht verletzt. Was es damit auf sich hat, ist aber noch unklar. Das Bundeskabinett will heute die Reform der Einkommenssteuer auf den Weg bringen. Damit sollen Familien mit Kindern und Menschen mit geringerem Einkommen entlastet, Spitzenverdiener hingegen stärker besteuert werden. Ausgerechnet Finanzminister Klingbeil ist da nicht mit dabei. Er war bei einem Treffen in den USA und kann erst heute Mittag zurückfliegen. An seinem Regierungsflugzeug war die Einstiegstreppe gegen die Tür gekracht, aber nach einer Kontrolle darf die Maschine starten. In Venedig starten heute Abend die Filmfestspiele. Neben den Filmen, die um die goldenen und silbernen Löwen konkurrieren, stehen natürlich auch wieder die Stars im Mittelpunkt. Zu Beginn wird Hollywood-Star George Clooney für sein Lebenswerk geehrt. Das Filmfestival geht bis zum 12. September und zu den angekündigten Stars gehören zum Beispiel Robert Pattinson, Penelope Cruz, Pamela Anderson und Orlando Bloom.
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13: Hallo, kurz nach 12, Zeit, dem Mittag so ein bisschen mehr Kante zu verpassen. Große Melodien von Kansas gleich. Wir haben Mittelalter-Rock von In Extremo und den Auftakt machen jetzt Green Day mit Know Your Enemy. Im besten Rock nonstop hier bei uns auf Rockantenne. Mahlzeit.

0: Collective Soul und Shine hier bei uns auf Rockantenne. Wir schauen schon mal auf die nächste halbe Stunde. Da gibt's frischen, druckvollen Rock von Biffy Clyro. True Believer und bisschen Stadionrock. Bon Jovi, Living on a Prayer, gleich hier auf Rockantenne.
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0: die Foo Fighters, Best of You, hier bei uns auf Rockantenne im besten Rock Nonstop, 12.39 Uhr.
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0: Ja, den besten Rock Nonstop genießen und dafür auch noch Kohle kassieren, ein Träumchen. Ihr achtet auf zwei ganz bestimmte Songs und sobald sie laufen, ruft ihr sofort an auf der kostenlosen 08000 80 4000. Ein Song bedeutet 100 Euro, laufen beide direkt hintereinander, sind das dicke 1000 Euro. Es geht um Linkin Park mit The Emptiness Machine und um dieses zeitlose Meisterwerk. 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
2: life? Bohemian Rhapsody, we did.
3: Bohemian Rhapsody, da dachten wir, das ist eine Single. Und es war schwer, die Plattenfirma und unseren damaligen Manager zu überzeugen. Es ist ziemlich mutig, das zu tun, wenn dir alle sagen, dass es scheitern wird. Aber es lief sehr gut. Ich glaube, Bohemian Rhapsody wird immer da sein. Es ist wirklich unsterblich und das ist ein gutes Gefühl.
2: It's a good feeling.
4: Einfach Kult.
5: Da sind halt so viele geile Musikrichtungen implementiert. Ich habe meiner Frau zu diesem Lied einen Hochzeitsantrag gemacht.
6: Ich finde den einfach so super, weil der einfach total abwechslungsreich ist.
7: Das ist einer der Songs, der für mich am vielfältigsten, am stärksten arrangiert und mit unglaublichem Gefühl über die Bühne kommt und, glaube ich, alle Generationen fesseln kann.
0: Bohemian Rhapsody und The Emptiness Machine, zwei Songs und euer Weg zu 1000 Euro hier bei uns auf Rockantenne. Weiter geht's mit dem besten Rock Nonstop und einem 80er-Knaller von Toto, Africa.

0: Genesis Mama hier bei uns auf Rockantenne. Wir schauen schon mal auf die nächste halbe Stunde und da gibt's brandneuen Sound von Sleep Theory für euch. Cruel Summer und wir lassen den Spätsommer nochmal so richtig aufleben. Mit Glenn Frey, The Heat Is On, gleich auf Rockantenne.
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9: Diese Woche wird im Freistaat besonders königlich. Am Samstag feiert Freddie Mercury seinen 80. Geburtstag in Heaven. Perfekte Gelegenheit, die Queen-Klassiker extra laut über die bayerischen Dächer zu pusten. Dazu gehen Tito und Tarantula wieder auf Tour und bringen ihren düsteren Wüstenrock zurück in die Clubs. Und der Release Friday ist diese Woche mal richtig fett. Accept feiern 50 Jahre Heavy Metal. Airborne sorgen für frische Abrisshymnen. Und dazu gibt's neues Futter von Farin Urlaub, Kasabian, President und Co. Eine Woche wie gemacht für volle Lautstärke.
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10: Ich bin Jutta Ribrock. Es ist 13 Uhr. Guten Tag. Außenminister Wadefuhl verteidigt die deutschen Sanktionen gegen Russland. Sie seien angemessen und notwendig, sagte er. Man dürfe Moskau nicht im Irrglauben lassen, sein Handeln bleibe ohne Konsequenzen. Trotzdem bleibe man offen für Gespräche. Auch die EU hat inzwischen den russischen Gesandten einbestellt. Entwarnung am Augsburger Hauptbahnhof. Der war am Vormittag komplett gesperrt worden, weil dort ein verdächtiger Gegenstand gefunden wurde. Der hat sich jetzt offenbar doch als harmlos herausgestellt. Heute früh hatte es allerdings gegenüber in einer Passage bei einer Bank und einem Juweliergeschäft eine Explosion gegeben. Zwei Menschen waren dadurch leicht verletzt worden. Da sind die Hintergründe noch unklar. Zitterpartie bei den US Open in New York. Da hat unsere deutsche Tennisnummer 1 Alexander Zverev die zweite Runde erreicht. Aber er hat es ziemlich spannend gemacht. Obwohl Zverev klarer Favorit beim Match war, musste der Hamburger gegen den Italiener Lorenzo Sonego ziemlich kämpfen. 5 Sätze hat er am Ende für den Arbeitssieg gebraucht.
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0: Hallo, schön, dass ihr hier seid. 13 Uhr und es gibt Gitarrennachschub, unter anderem von Def Leppard, Nickelback. Es gibt Neues von Sleep Theory und Glenn Frey eröffnet jetzt mit The Heat Is On im besten Rock Nonstop auf Rockantenne.

Man kann zu Taylor Swift stehen, wie man will. Fakt ist, eine Rock-Cover-Version ihrer Songs ist immer noch besser als das Original. Vor allem, wenn es so genial umgesetzt wird wie von Sleep Theory. Cruel Summer von Sleep Theory ist neu. Auf Rockantenne Bayern.

Der beste Rock Nonstop hier bei uns auf Rockantenne und gleich geht's zurück in die 80er. Kiss drehen mit I Love It Loud richtig auf und davor bekommt ihr noch große Gefühle aus den 2000ern. Mit Snow Patrol und Chasing Cars gleich auf Rockantenne.

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0: Der beste Rock Nonstop hier bei uns auf Rockantenne und gleich geht's zurück in die 80er mit Yes. Owner of a Lonely Heart. Und davor gibt's den vollen New Metal Drive der 2000er. Limp Bizkit, Rollin'. Gleich hier auf Rockantenne.
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8: Wenn wir heute ein Hendrix-Solo durchs Alpenvorland schicken, denken wir auch an diesen besonderen Abschied. Am 6. September 1970 spielt Jimi Hendrix auf der Ostseeinsel Fehmarn bei Sturm und Chaos. Es wird sein letzter Open-Air- und Festival-Auftritt. Nur 12 Tage später ist er tot. Was bleibt, sind Bilder von einem Musiker, der zwischen Improvisation und Unwetter alles gibt und für seine Fans pure Magie erschafft, die sie nie vergessen werden. In dieser Woche schicken wir Jimmys Riffs als Echo einmal vom Norden runter in den Süden für einen Gitarristen, der selbst im Sturm Geschichte schreibt.
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9: Ich bin Jutta Rittrock. Es ist 14 Uhr. Guten Tag. Die Bundesregierung hat die Einkommensteuerreform beschlossen. Der Gesetzentwurf von Finanzminister Klingbeil sieht Entlastungen in Höhe von 10 Milliarden Euro vor, vor allem für kleine und mittlere Einkommen und Familien mit Kindern. Spitzenverdiener ab 250.000 Euro Einkommen pro Jahr müssen dafür etwas mehr Steuern zahlen. Der Bundestag muss noch zustimmen. Nach dem Fährunglück vor Zypern mit mindestens 8 Toten sind die Bergungsarbeiten einen wichtigen Schritt weiter. Ferngesteuerte Unterwasserroboter haben das Wrack in 500 Metern Tiefe erreicht, heißt es von den Behörden. Die Roboter sind extra für Tiefen bis 1000 Meter ausgelegt, wo extrem hoher Druck herrscht. Sie sollen nach Vermissten und nach dem Schiffsdatenschreiber suchen. 20 Menschen gelten noch als vermisst. Mit einem neuen Kita-Gesetz will Familienministerin Prien die frühkindliche Bildung verbessern. Bei jedem Kind werde künftig spätestens im Alter von 4 Jahren der Sprach- und Entwicklungsstand überprüft. Bei Bedarf werden die Kinder dann gefördert, so Prien. Die Kitas bekommen dafür extra Geld.
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10: Hallo, kurz nach 14 Uhr. Der Nachmittag bekommt jetzt noch mehr Kante. Von Punk-Attitüde über Scorpions-Gitarren bis zum modernen Druck. Sag mal, kann ich nicht Druck aussprechen? Druck bis zum modernen Druck.
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10: Hallo, kurz nach 14 Uhr und der Nachmittag bekommt jetzt noch mehr Kante. Von Punk-Attitüde über Scorpions-Gitarren bis zum modernen Druck von Måneskin ist alles mit dabei. Und den ersten Schlag setzen Limp Bizkit. Hier ist Rollin.
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0: Ihr hört den besten Rock nonstop hier bei uns auf Rockantenne und gleich kommen die 2000er mit R.E.M. Supernatural, Super Serious. Und davor gibt's den großen 80er-Moment. Mr. Broken Wings, gleich hier auf Rockantenne.
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1: Manchmal, da bestätigt die Wissenschaft das, was wir im Freistaat längst wissen. Eine Studie aus Edinburgh nimmt 2008 Persönlichkeit und Musikgeschmack unter die Lupe. Country-Fans werden als eher extrovertierte Workaholics beschrieben, die viel anpacken und gern mitten im Trubel stehen. Heavy-Metal-Fans dagegen kommen in der Auswertung als sensible, empathische Menschen rüber. Oft mit sich im Reinen, mit großem Herz und wenig Bedürfnis nach Macho-Gehabe. Heißt übersetzt, statistisch gesehen sind Rockfans eher friedliebende Herzmenschen als Unruhestifter. Ja, wir finden, das passt eigentlich verdammt gut zur Rock-Community.
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14: Antenne Bayern Wetter. Die Sonne scheint fast überall. Von Westen kommen hohe Wolkenfelder dazu. Die Höchstwerte liegen bei 21 bis 26 Grad. Morgen erst bewölkter, im Süden später länger Sonne. Bei 21 bis 26 Grad.
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14: Ich bin Jutta Rippork. Es ist 15 Uhr. Guten Tag. Bundesagrarminister Rainer will den Landwirten unter die Arme greifen mit Finanzhilfen von 1 Milliarde Euro. Nach der langen Trockenheit hat er jetzt für die Landwirtschaft eine Krise von nationaler Tragweite ausgerufen. Das erlaubt dem Bund finanzielle Hilfen bei Extremwetterlagen. Die Bauern sollen steuerliche Erleichterungen, günstige Darlehen, höhere Direktzahlungen und Düngemittelhilfen bekommen, so Rainer. Nach dem Drohnenanschlag auf den Flughafen Leipzig-Halle Anfang August haben die Ermittler offenbar 2 Tatverdächtige identifiziert. Nach Recherchen von NDR, WDR und Süddeutscher Zeitung handelt es sich um einen gebürtigen Russen mit lettischem Pass und einen Mann aus Belarus mit russischem Pass. Die Männer sollen Verbindungen zum russischen Geheimdienst haben. In Venedig starten heute Abend die Filmfestspiele. Neben den Filmen, die um die goldenen und silbernen Löwen konkurrieren, stehen natürlich auch wieder die Stars im Mittelpunkt. Zu Beginn wird Hollywood-Star George Clooney für sein Lebenswerk geehrt. Außerdem sind angekündigt Robert Pattinson, Penelope Cruz, Pamela Anderson und auch Orlando Bloom.
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16: Traum, dass ihr da seid. Wunderbar. Gitarrenfreunde, Ohren auf, denn gleich gibt's was für euch. Ein Unikum, ein Gott und eine Gitarre, wie sie sonst niemand bespielt hat. Was das für eine Platte ist, die heute Jubiläum feiert und welcher Künstler sie so besonders macht, hört gleich gerne genauer hin, wird ein Genuss. Worum es geht, erfahrt ihr nach Ozzy Osbourne, The Pretty Reckless und Billy Idol.
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0: Naja, kurz ging der Blick mal auf, was Ozzy Osbourne, Perry Mason im besten Rock Nonstop auf Rockantenne. Es ist eine der Gretchenfragen unter uns Rockfans. Wer ist der größte Gitarrist aller Zeiten? Hendrix, Jimmy Page, Tony Iommi. Jeder und jede hat hier eine Meinung. Und in meinen Top 5, ganz ohne Frage, diese Legende.
1: Ich fand ihn schon immer klasse. Ich habe ihn auch damals bei der Still Got the Blues Tour live gesehen. Und ich fand ihn einfach einen unheimlich vielseitigen, unglaublich guten Gitarristen.
2: Das ist so mein Ding, wenn ich jetzt im Auto fahre und durch die Straße kutsche. Ja, Gary Moore ist natürlich auch einer der geilsten. But I've still got the blues
3: for you. Wenn ich mal so für mich sein möchte, so einfach mal so eine halbe Stunde, Stunde einfach nur für mich, mache ich mir meine Musik an und da ist Gary Moore auch mit dabei.
4: Gary Moore ist natürlich schon eine ganz andere Hausnummer, was er abgeliefert hat. Und Empty Rooms, das ist einfach ein Lied, da bleibt man mal sitzen im Auto, wenn er läuft. Da fährt man eine Runde um den Block.

Ja, und genau das Album, auf dem Empty Rooms drauf ist, das ist genau heute vor 41 Jahren rausgekommen. Out in the Fields, Run for Cover von Gary Moore. Und Out in the Fields, werden wir jetzt daraus hören, ein Meisterwerk aus der Hand eines wahren Meisters. Wir gönnen uns eben diesen Song von dieser Platte jetzt im besten Rock nonstop auf Rockantenne.

0: The Calling im besten Rock Nonstop auf Rock Antenne, 3 Minuten vor 4:30. So, wir müssen uns mal über das Geld unterhalten. Das machen wir immer wahnsinnig gerne. Keine Sorge, ich möchte nicht euren Kontostand wissen, aber wer weiß, vielleicht packen wir ja ein bisschen was auf euer Konto drauf. Wie das geht, Handlungsbedarf, Redebedarf, werden wir auch gleich drüber sprechen. Und wer weiß, vielleicht passiert es ja heute noch. Und zwar mit dem Rock Antenne Double Shot. Mehr dazu in wenigen Minuten und bis dahin. Den Puls erstmal runterbringen mit viel Gefühl und Gotthard aus der Schweiz. Nirvana sind dabei. Und in gut einer Minute die Schlagzeilen.
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11: Ich bin Katrin Stachenberger. Es ist 3:30. Guten Tag. Im Freistaat könnte es bald ein freiwilliges Bayernjahr geben. CSU und Freie Wähler wollen, dass sich Leute ein paar Monate engagieren, zum Beispiel im Sozialen, in der Wirtschaft, beim Umweltschutz oder bei der Sicherheit. Mitmachen sollen alle können, egal wie alt. Dafür soll es Benefits geben, Vorteile bei der Studienplatzvergabe zum Beispiel oder Zuschüsse für den Führerschein. Wenn alles läuft wie geplant, geht's nächstes Jahr im Herbst los. Weniger Äpfel, aber besonders lecker. In Franken fällt die Apfelernte in diesem Jahr deutlich kleiner aus. Nach langer Trockenheit rechnen die Obstbauern mit rund 14.000 Tonnen Äpfeln, ein Minus von rund 15%. Dafür ist die Qualität aber sehr gut. Die Früchte seien besonders aromatisch, so der Verband der fränkischen Obstbauern. Die TU München hat seit Jahresbeginn geprüft, wie klimafreundlich E-Autos wirklich sind. Das Ergebnis: Elektroautos sind besser fürs Klima als Verbrenner, aber nicht klimaneutral. Die Forschenden sagen, entscheidend ist nicht nur, was aus dem Auspuff kommt, sondern auch, wie viel CO2 bei der Herstellung entsteht.
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0: Hey, hallo.
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0: kann man so sagen. Die 80er feuern hier aus allen Rohren. REO Speedwagon, Keep the Fire Burning auf Rockantenne.
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0: Und wenn hier schon geschossen wird, dann hoffentlich mit guten Dingen, ja. Es geht um zwei bestimmte Songs. Ihr hört, wenn ihr einen dieser Songs hört, gibt es 100 Euro. Aber wenn beide in Folge laufen, 1000 Euro auf euer Konto. Wichtig ist natürlich, dass man sofort anruft, wenn man sie hört. Kostenfrei die Studio-Hotline 08000 80 4000. Es geht um Queen mit Bohemian Rhapsody und diesen Modern-Rock-Meilenstein. The Emptiness Machine, Linkin Park. Also, ich sag mal so, das ist natürlich was, was uns auch leicht fällt, da ein bisschen genauer hinzuhören, weil es ja eben auch Spaß macht, das Ganze. Linkin Park, The Emptiness Machine. The
2: Emptiness Machine. Emptiness Machine was a demo that I...
3: Das war ein Demo, das zu 80-90% fertig war und das ich ein paar Leuten vor mehr als 2 Jahren vorgespielt habe. Ihre Reaktion war, ja, das ist gut, aber nicht, das wird einer der größten Songs deiner Karriere. Als wir uns dann dazu entschieden haben, Emily in den Song zu packen, solche Entscheidungen können einen riesen Unterschied machen. Und so wurde die Nummer zu einem heilige Scheiße, das ist einer der größten Songs, die du je geschrieben hast.
4: Holy shit, this is one of the biggest songs you've ever written.
5: Linkin Park, Emptiness Machine.
6: Ich bin total dankbar, dass es die Band immer noch gibt.
7: Mit Emily Armstrong haben die eine Hammer-Frontfrau, die rockt richtig und hat eine hammergeile Stimme.
8: Jetzt, wo sie wieder zurück sind, macht es einfach wieder Freude, es hat Kraft gegeben, gute Laune. Gute Band, einfach nur geil.
9: Die gehören einfach zur Rockgeschichte dazu.
0: The Emptiness Machine und Bohemian Rhapsody, zwei Songs und euer Weg zu 1000 Euro. Ich wollte es nochmal gesagt haben, jederzeit ist es möglich, es kann jeden Moment passieren. Für diesen Moment aktuell noch nicht. Denn hier muss ich sagen, gut, dass sich die Schwestern Daniela, Alejandra und Paulina nach dem Klavierunterricht doch noch für Gitarre, Bass und Schlagzeug entschieden haben. The Warning erobern gerade die Rockwelt und uns jetzt direkt im besten Rock Nonstop mit Ego.

0: tatsächlich radikaler Elektro-Sound, gepaart natürlich mit anständigen Rock. Black Saturday, Mando Diao auf Rockantenne. Midnight Blue, Lou Gramm ist dran im besten Rock Nonstop. Bisschen Symphonic darf natürlich auch sein mit Nemo, das sind Nightwish. Und gleich bin ich wieder da.
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19: Bevor in unseren bayerischen Wohnzimmern ganze Alben liefen, musste erstmal jemand die Technik dafür liefern. Vor 75 Jahren präsentiert die Deutsche Grammophon in Düsseldorf die erste deutsche Langspielplatte mit 33 1/3 Umdrehungen pro Minute. Plötzlich passten nicht nur einzelne Songs, sondern ganze Alben auf eine Scheibe. Damit war der Weg frei für durchhörbare Meisterwerke vom Wohnzimmer in Passau bis zur Studentenbude in Nürnberg. Diese Woche verneigen wir uns vor den Ingenieuren im Hintergrund, denn ohne die LP-Revolution wären viele unserer Lieblingsplatten nur einzelne Songs.
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20: Das Rockantenne Bayern Wetter. Die Sonne scheint fast überall. Von Westen kommen hohe Wolkenfelder dazu. Die Höchstwerte liegen bei 21 bis 26 Grad. Morgen erst bewölkter, im Süden später länger Sonne bei 21 bis 26 Grad.
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20: Ich bin Jutta Rebrock. Es ist 16 Uhr. Guten Tag. Die Bundesregierung hat die Einkommensteuerreform beschlossen. Der Gesetzentwurf von Finanzminister Klingbeil sieht Entlastungen in Höhe von 10 Milliarden Euro vor, vor allem für kleine und mittlere Einkommen und Familien mit Kindern. Spitzenverdiener ab 250.000 Euro Einkommen pro Jahr müssen dafür etwas mehr Steuern zahlen. Der Bundestag muss noch zustimmen. Erst Brandenburg, dann NRW. Innerhalb kurzer Zeit hat es zwei Angriffe auf die Stromversorgung in Deutschland gegeben. Auch im zweiten Fall, dem Kurzschluss am Umspannwerk in Bergheim bei Köln, sprechen die Ermittler jetzt von verfassungsfeindlicher Sabotage. In einem Feld wurden 6 Abschussvorrichtungen gefunden. Offenbar sollten mit Pyrotechnik die Hochspannungsleitungen getroffen werden. Deutschland unterstützt Nepal nach der Sturzflut mit zahlreichen Hilfsgütern. Geliefert werden unter anderem Wasserfilter, Moskitonetze und Material für provisorische Unterkünfte, sagte ein Sprecher des Auswärtigen Amtes in Berlin. Wichtig sei, dass die Menschen sauberes Trinkwasser hätten. Die Weltgesundheitsorganisation warnt vor erhöhter Seuchengefahr.
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0: Ihr hört gerne Rockmusik, deswegen seid ihr genau hier. Und wir reden natürlich auch wahnsinnig gerne über unsere Rockstars. Und da gibt's natürlich ein paar Stimmen, die kann man gar nicht mehr weglassen aus der Rockwelt. Die haben sich manifestiert. Zum Beispiel Freddie Mercury, der würde Runde 80 werden am Samstag. Feiert mittlerweile im Rockhimmel da oben, aber wir hier unten nicht weniger. Das machen wir jetzt auch gleich nach Luke Graham und Nightwish.
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0: 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So, die Champagnerflöten klirren hier die ganze Woche für den großen Freddie Mercury.
1: I was gonna make a nice long speech, but forget it. Cheers.
0: Am Samstag würde er runde 80 Jahre werden, diese Rocklegende, dieser Pionier und Vorreiter in der Musik. Und was seinen Umgang mit Sexualität angeht, dazu Bandkollege Brian May.
2: Leute haben schon zu mir gesagt, Freddie hätte geleugnet, homosexuell zu sein. Das stimmt absolut nicht. Schaut euch die Interviews an. 1978 wurde er gefragt, ob er schwul sei, und er antwortete: Wie eine Osterglocke, Schätzchen. Das ist kein Mann, der seine Sexualität leugnet. Aber spannenderweise haben die Leute es einfach nicht gehört.
0: Ja, für seine Offenheit, für seine unvergleichliche Art und natürlich für seine zeitlose Musik werden wir ihn auch immer lieben.
3: Naja, also in erster Linie mal ein ziemlich begnadeter Musiker, guter Sänger und ja, hat so ein bisschen polarisiert, glaube ich, durch sein Äußeres.
4: Super Songs geschrieben, seine Band ist also weltweit bekannt geworden. Ich bin ein riesen Fan von ihm.
5: Man konnte mit den Liedern mittanzen, mitsingen. Und das geht auch heute immer noch.
0: Ja, und das wird auch für immer gehen. Wir erheben kollektiv die Stimme zu zeitlosen Hymnen wie I Want to Break Free. Jetzt im besten Rock Nonstop auf

0: Ach ja, geht's euch auch manchmal so? Social Media kann schon lustig sein, ja. Und da haben wir jetzt wieder einen ganz besonderen Blödsinn entdeckt. Obwohl, Blödsinn ist nicht ganz richtig. Es geht um Oasis, aber wie man die kreativ drehen kann, hört ein paar äußerst ansprechende Beispiele in ein paar Minuten. Und australischer Hardrock trifft im besten Rock nonstop gleich auf Gigantenrock aus L.A. Die Rede ist von The Lazies und den Gunners, Guns N' Roses.
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3: Ich bin Katrin Steinberger. Es ist 16:30. Guten Tag. Nach der gefährlichen Öffnung einer ICE-Tür bei Tempo 200 in Unterfranken sucht die Bundespolizei einen möglichen Täter. Laut Polizei Würzburg wurde die Notentriegelung im hinteren Zugteil offenbar ausgelöst. Der ICE stoppte vor einem Tunnel. Die über 230 Fahrgäste blieben unverletzt. In Neu-Ulm wird morgen eine 126 Kilo Fliegerbombe entschärft. Im Fuller Ried wird dafür ab 10 Uhr ein Bereich von 500 Metern gesperrt und evakuiert. Die Bahnstrecke Ulm-Augsburg wird während der Entschärfung ab 14 Uhr gesperrt. Gegen 16 Uhr sollen alle Maßnahmen beendet sein. Die Stadt bittet, das Gebiet großräumig zu meiden. Beim TSV 1860 München beginnt eine neue Phase. Der Fußballverein hat ein wichtiges Papier unterschrieben. Die alte Profigesellschaft wird im Insolvenzverfahren abgewickelt. Der Stammverein bekommt wieder alle Markenrechte, also den Namen TSV 1860 München und das bekannte Löwenwappen. Präsident Gernot Mang spricht von einem Neuanfang.
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4: Gerade war es 16:30.
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haselnussbraune Augen und starke Stimme Alanis Morissette, Guardian auf Rockantenne. Manchmal ist das ja so, dass wir uns ein bisschen im Handy verlieren. Geht's euch auch so? Ihr liegt auf der Couch, abends dann Feierabend, manchmal auch zwischendurch in der Arbeit ein bisschen so durchwischen. Ja, macht man ja wahnsinnig gerne hier auf Insta so. Und dann wird plötzlich hier, plupp, irgendein Blödsinn entdeckt. Music Subject That. So heißt ein Creator, der auf Insta Coverversionen berühmter Songs postet. Aber nicht mit der Gitarre und dem Klavier zockt er die Songs danach, sondern mit Alltagsgegenständen, auf die man so nicht kommt. Sein neuester Streich, Wonderwall von Oasis, gespielt, indem er, ja, Chips isst. Ja. Also, ja, wenn man ganz genau hinhört, ja, vielleicht, mit ganz viel Fantasie. Wir haben uns einmal dran versucht, das Original und dieses Cover so ein bisschen übereinander zu legen. Mit ein wenig Hin- und Herschieben klingt's dann etwa so.

Also ganz ehrlich, ich bin schon ein bisschen abgefahren, aber bin gespannt, was als nächstes dran kommt. Immerhin 6,3 Millionen Klicks hat dieser Irrsinn nach nur wenigen Tagen. Aber wie gesagt, manchmal muss man das Internet einfach lieben. So viele Klicks, da wird selbst Toto, die Band, kurz neidisch. Die mussten 82 nämlich noch ganz ohne Likes und Algorithmus auskommen. Landet mit Rosanna trotzdem 5 Wochen auf Platz 2 der US-Charts und holten dafür den Grammy als Record of the Year. Tja, Qualität ging damals eben auch ohne jetzt unbedingt anklicken. Und hier sind Toto, besten Rock Nonstop auf Rockantenne.

0: Primal Scream auf Rock Antenne. Ja, denn ist tatsächlich das Kunststück gelegt, dass sie mit einem ihrer Albumcover es auf eine britische Briefmarke geschafft haben. Ja? Und seitdem gehen die natürlich mit der Post ab. Logisch. Faith No More, bereit in den Startlöchern im besten Rock Nonstop. Asia, gleich auf Rock Antenne. Und wir haben ja Mittwoch, das Feierabend einläuten steht an.
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10: Im Freistaat diese Woche eine echte Festtafel. Accept blickt mit Teutonic Titans 1976 bis 2026 auf 50 Jahre Heavy-Metal-Geschichte zurück. Perfekt für eine ausgiebige Luftgitarren-Session im Wohnzimmer. Airborne liefern ihr selbstbetiteltes Album nach, eine Woche später als ursprünglich geplant. Dazu kommen neue Scheiben und Specials von Emil and the Sniffers, Behemoth, The Cranberries, Farin Urlaub, Kasabian, President, Chakra und Theory of a Dead Man. Also, ob in Nürnberg, Augsburg oder Garmisch, am Wochenende darf jedes Lieblingsgenre mal aufgedreht werden.
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11: Das Rockantenne Bayern Wetter. Die Sonne scheint fast überall. Von Westen kommen hohe Wolkenfelder dazu. Die Höchstwerte liegen bei 21 bis 26 Grad. Morgen erst bewölkter, im Süden später länger Sonne. Bei 21 bis 26 Grad.
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11: Ich bin Jutta Rittbrock. Es ist 17 Uhr. Guten Tag. Mit einem neuen Kita-Gesetz will die Bundesregierung die frühkindliche Bildung verbessern. Bei jedem Kind soll spätestens im Alter von 4 Jahren der Sprach- und Entwicklungsstand überprüft werden. Das hat das Kabinett beschlossen. Bei Bedarf werden die Kinder dann gefördert, damit der Start in der Grundschule besser klappt. Der Bundestag muss noch zustimmen. Nach dem Drohnenanschlag auf den Flughafen Leipzig-Halle Anfang August haben die Ermittler offenbar 2 Tatverdächtige identifiziert. Nach Recherchen von NDR, WDR und Süddeutscher Zeitung handelt es sich um einen gebürtigen Russen mit lettischem Pass und einen Mann aus Belarus mit russischem Pass. Die Männer sollen Verbindungen zum russischen Geheimdienst haben. Die Spritpreise entwickeln sich gerade in entgegengesetzter Richtung. Super E10 kostet laut ADAC im Vergleich zu vergangener Woche wieder etwas mehr. Im Schnitt rund 2,18 Euro pro Liter, ein Plus von 2,8 Cent. Diesel hingegen kostet 1,6 Cent weniger, im Bundesdurchschnitt gut 2,23 Euro pro Liter.
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12: Ja, ich habe vorhin den Fehler gemacht, ich musste noch tanken und da war es schon nach 12. Was für ein Fehler. Ei, gut, haben wir uns entschieden für 10 Liter erstmal nur. Rest wird dann später, warten wir wieder, bis es runtergeht mit den Preisen. Ich denke, ihr kennt das Spielchen. Was? Jo, wir haben Mittwoch, das legendäre Feierabend einen Leuten steht an und das übernimmt einer oder einer von euch gleich. Ich kann euch schon mal sagen, persönlich gesehen, einer meiner ganz, ganz großen Favoritensongs, eine Perle. Gleich nach Faith No More, Audrey Horn und Asia.
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0: Jetzt sagt ihr euch vielleicht, boah, das war aber heute wieder ein geiles Feierabend einläuten. Nein, das war noch nicht der Song, der kommt jetzt erst.
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0: Wie hat schon einst Mel Gibson in Braveheart verkündet, es ist Zeit für
2: Freiheit!
0: Tja, ja. Jeden Mittwoch kurz nach 17 Uhr machen wir es offiziell ab in die Freiheit. Mit euren Lieblingssongs und Grüßen. Und die lasst ihr da in der Rockantenne-App. Es geht mit einer Sprachnachricht, kurz und knapp. Oder per Telefon 08000 80 4000. Hallo?
3: Jo, servus, der Sven hier aus Berlin. Ich wünsche euch allen einen schönen Feierabend. Ich wünsche mir von Talking Heads Psycho Killer. Und ja, ihr seid die Allergeilsten. Und feiert schön, trinkt euch ein schönes Feierabendbier und bleibt gesund.
0: Ja, wunderbar. Danke, Sven. Das machen wir. Prost und auch einen entspannten Feierabend mit dem besten Rock nonstop auf Rock Antenne. Und dieser Song, Psycho Killer, geschrieben von David Byrne. Er war Kunststudent und hat nebenher diesen Song irgendwie geschrieben. Musikalisch, ja. Perfekter Nervenzusammenbruch. Los geht's im besten Rock nonstop. Das sind die Talking Heads.

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0: Wildside, Motley Crue auf Rock Antenne. Alex Wangler ist hier. Wir haben es jetzt kurz vor 17:30 und ihr hört, wie könnte es anders sein? Ich freue mich sehr darüber, den Rock Antenne Home Run an diesem Mittwochnachmittag Feierabend einläuten. Das haben wir schon gemacht in dieser Stunde. Und jetzt komme ich zu einer, wie soll ich das erklären, retro-inspirierten Hard- und Stoner-Rock-Band. So aus der Ecke, wo sich jetzt auch Led Zeppelin, Black Sabbath, AC/DC, Aerosmith, vielleicht auch die Purple wohlfühlen würden. Nur, dass es hier eben mit der Wucht einer modernen Produktion um die Ecke kommt. Die Rede ist von Wolfmother. So, und vorhin haben wir noch über eine Oasis-Interpretation beim Chipsfuttern gesprochen. Und jetzt hören wir sie dann auch gleich, die Gallagher-Brüder, im ersten Rock Nonstop mit Wonderwall.
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5: Ich bin Katrin Steinberger. Es ist 17:30. Guten Tag. Nach der Entdeckung von zwei Toten in einem Mehrfamilienhaus in Geretsried in Oberbayern ist Haftbefehl gegen einen 19-jährigen Deutschen erlassen worden. Der junge Mann steht im Verdacht, seine 73 Jahre alte Großmutter und seinen 53-jährigen Vater getötet zu haben, teilten Polizei und Staatsanwaltschaft mit. Zu seinem Motiv können die Ermittler noch nichts sagen. Weniger Äpfel, aber besonders lecker. In Franken fällt die Apfelernte in diesem Jahr deutlich kleiner aus. Nach langer Trockenheit rechnen die Obstbauern mit rund 14.000 Tonnen Äpfeln, ein Minus von rund 15%. Dafür ist die Qualität aber sehr gut. Die Früchte seien besonders aromatisch, so der Verband der fränkischen Obstbauern. Die Vierschanzentournee wird in diesem Jahr 75. Für dieses Jubiläum gibt es ab jetzt Tickets für alle vier Austragungsorte, sowohl bei uns in Bayern als auch in Österreich. Jetzt können Tickets über die offizielle Website gekauft werden. Wie immer geht's in Oberstdorf im Allgäu mit dem Auftaktspringen los am 28. Dezember.
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0: Hier sind sie schon mit Wonderwall. Ein bisschen früh dran, es wird gleich 17:30. Schönen Home Run.

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0: So macht es Spaß, in Richtung Feierabend zu kommen. Ah, hoffentlich nicht, oder? Aber trotzdem, den Song, den nehmen wir doch gerne mit, dem besten Rock Non-Stop, AC/DC. Linkin Park sind dabei. Was ja nicht heißt, dass Linkin Park nicht nochmal in der nächsten Stunde kommen könnte. Ihr wisst ja, der rockelt Antenne Double Shot. Er thront noch über euch und kann euch bis zu 1.000 Euro bringen.
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12: Die Spider-Murphy-Gang spielt am Samstag in Fürstenfeldbruck und legt am Sonntag unplugged auf der Freilichtbühne Altus Ried nach. Zwei Abende voller Klassiker zum Mitsingen. Am Sonntag steht außerdem Junkyard Drive in München auf der Bühne. Und wer mal wieder feiern gehen will, das Backstage München lädt am Freitag zur Teenage Dirtbag und am Samstag zur Core All Over Party. Einmal Feierreihe für Modern Rock Mäuse und einmal für die Metalcore Meute. Ob Konzert oder Party, dieses Wochenende müssten wir im Freistaat nicht auf der Couch liegen, außer wir wollten.
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13: Das Rockantenne Bayern Wetter. Auch am Abend bleibt es freundlich mit zeitweise lockeren Wolken. In der Nacht mehr Wolken und selten etwas Regen. Morgen wird es windiger und zunächst bewölkter. Später lockert es vor allem im Süden länger auf. Dann werden meist 21 bis 26 Grad erreicht.
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13: Ich bin Jutta Ribrock. Es ist 18 Uhr. Guten Abend. Bundesagrarminister Rainer will den Landwirten unter die Arme greifen mit Finanzhilfen von 1 Milliarde Euro. Nach der langen Trockenheit hat er jetzt für die Landwirtschaft eine Krise von nationaler Tragweite ausgerufen. Das erlaubt dem Bund finanzielle Hilfen bei Extremwetterlagen. Die Bauern sollen steuerliche Erleichterungen, günstige Darlehen, höhere Direktzahlungen und Düngemittelhilfen bekommen, so Rainer. Nach dem Fährunglück vor Zypern mit mindestens 8 Toten sind die Bergungsarbeiten einen wichtigen Schritt weiter. Ferngesteuerte Unterwasserroboter haben das Wrack in 500 Metern Tiefe erreicht, heißt es von den Behörden. Sie sollen nach Vermissten und nach dem Schiffsdatenschreiber suchen. 20 Menschen gelten noch als vermisst. Erst Brandenburg, dann NRW. Innerhalb kurzer Zeit hat es 2 Angriffe auf die Stromversorgung in Deutschland gegeben. Auch im zweiten Fall, dem Kurzschluss am Umspannwerk in Bergheim bei Köln, sprechen die Ermittler jetzt von verfassungsfeindlicher Sabotage. In einem Feld wurden 6 Abschussvorrichtungen gefunden. Offenbar sollten mit Pyrotechnik die Hochspannungsleitungen getroffen werden.
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0: Und ich lade euch ein zu einem vorzüglichen Abend hier im Home Run. Wir behalten den Rockantenne Double Shot im Auge. 1000 Euro für diese 2 Songs hintereinander. The Emptiness Machine und Bohemian Rhapsody. Das wird übrigens noch in dieser Stunde zum Thema. Und was höre ich da? Bruce Dickinson ärgert Donald Trump, und zwar mit einem Iron Maiden Konzert. Was für ein Seitenhieb das genau war, hört ihr gleich bei mir, und wie die Reaktion aus dem Weißen Haus ausfallen könnte auch.
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0: wir müssen gehen. Ja, die Toten Hosen, so lange geht es dann doch nicht mehr. Bonnie und Clyde, das war ein kleiner Ausflug in die 90er Jahre. Jetzt komme ich zu Bruce Dickinson, der ärgert im Moment den Donald Trump ein bisschen. Letzte Woche hat der US-Präsident mal wieder idiotische Schlagzeilen gemacht, hat einen See an der Grenze zwischen den USA und Kanada einfach umbenannt vom Lake Ontario zum Lake America. Die Gelegenheit hat sich Iron Maiden-Sänger Bruce Dickinson nicht entgehen lassen. Am Wochenende haben Iron Maiden auf der kanadischen Seite des Sees ein Konzert gespielt.
1: We got here. We crossed. The Lake of Ontario.
0: Er sagt, wir sind hierher gekommen, indem wir den Lake Ontario überquert haben und das Publikum feiert. Wem dieser Ungehorsam sicher nicht zusagt, das ist Donald Trump. Und da haben wir uns gefragt, wie würde der Präsident wohl antworten? Tja, KI macht's möglich.
2: Let me tell you folks, Iron Maiden, total disasters. I call them failing Iron Maiden. They haven't made a good album in decades. And Bruce Dickinson, very sad, sounds terrible, just terrible. And Rock Antenne keeps playing that garbage. It's weak, it's pathetic, and frankly, it's embarrassing. That's why we're going to take over Rock Antenne and turn it into Freedom Antenne. And we'll play only the best music, the greatest music, American music. People are going to love it. We're going to make radio great again.
0: Maiden, furchtbar. Rock Antenne, furchtbar. Ja, ja. Selbst der KI Donald kann uns mal kreuzweise und in diesem Sinne ab die Irons. Hier im besten Rock Nonstop auf Rock Antenne. Iron Maiden und The Trooper.

0: Chris Cornell schrieb Black Hole Sun in einer leicht erhöhten Drop-D-Stimmung. Soundgarden treten also sogar an der Tonlage, damit der Weltuntergang schön schief klingt. Ganz anders The Interrupters. Ja, da ist auch eine Mischung Ska dabei. Gleich im besten Rock Nonstop. Drehen wir doch gerne noch ein bisschen auf, ne? Police. Auch gleich. Und alles dreht sich um den Rockantenne-Doubleshot. Bis zu 1.000 Euro sind drin für euch. Gleich mehr.
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2: Ich bin Katrin Steinberger, es ist 6:30. Guten Abend. In Neu-Ulm wird morgen eine über 120 Kilo Fliegerbombe entschärft. Im Pfuhler Ried wird dafür ab 10 Uhr Vormittag ein Bereich von 500 Metern gesperrt und evakuiert. Die Bahnstrecke Ulm-Augsburg wird während der Entschärfung ab 14 Uhr gesperrt. Gegen 16 Uhr sollen alle Maßnahmen beendet sein. Die Stadt bittet, das Gebiet großräumig zu meiden. Die TU München hat seit Jahresbeginn geprüft, wie klimafreundlich E-Autos wirklich sind. Das Ergebnis: Elektroautos sind besser fürs Klima als Verbrenner, aber nicht klimaneutral. Die Forschenden sagen, entscheidend ist nicht nur, was aus dem Auspuff kommt, sondern auch, wie viel CO2 bei der Herstellung entsteht. Beim TSV 1860 München beginnt eine neue Phase. Der Fußballverein hat ein wichtiges Papier unterschrieben. Die alte Profigesellschaft wird im Insolvenzverfahren abgewickelt. Der Stammverein bekommt wieder alle Markenrechte, also den Namen TSV 1860 München und das bekannte Löwenwappen.
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1: Besten Rock nonstop genießen und dann auch noch Kohle kassieren, ist doch ein Träumchen. Ihr achtet einfach auf zwei ganz bestimmte Songs. Und wenn die laufen, ja, dann gilt's. Ran ans Telefon 08000 80 4000. Das ist die Studio-Hotline, kommt ihr direkt hier im Studio raus und die ist kostenfrei. Also ein Song bedeutet auf jeden Fall 100 Euro, aber laufen beide direkt hintereinander, dann sind das dicke 1000 Euro. Es geht um Linkin Park mit The Emptiness Machine und dieses zeitlose Meisterwerk.
2: Bohemian Rhapsody, we did.
3: Bohemian Rhapsody, da dachten wir, das ist eine Single. Und es war schwer, die Plattenfirma und unseren damaligen Manager zu überzeugen. Es ist ziemlich mutig, das zu tun, wenn dir alle sagen, dass es scheitern wird. Aber es lief sehr gut. Ich glaube, Bohemian Rhapsody wird immer da sein. Es ist wirklich unsterblich und das ist ein gutes Gefühl.
2: It's a good feeling.
4: Einfach Kult.
5: Da sind halt so viele geile Musikrichtungen implementiert. Ich habe meiner Frau zu diesem Lied einen Hochzeitsantrag gemacht.
6: Ich finde den einfach so super, weil der einfach total abwechslungsreich ist.
7: Das ist einer der Songs, der für mich am vielfältigsten, am stärksten arrangiert und mit unglaublichem Gefühl über die Bühne kommt und, glaube ich, alle Generationen fesseln kann.
1: Jetzt schon Gänsehaut. Bohemian Rhapsody und The Emptiness Machine. Zwei Songs und das ist euer Weg zu 1000 Euro. Es kann jederzeit passieren. In diesem Moment noch nicht, denn das hier sind Phantom Planet mit California. Die besten Rock Nonstop auf Rockantenne.

0: Ellen Rock. Das war kein Rock, das war ein Toaster mit Depressionen. Barney Barnstange hier aus der Rockantenne Frühschicht. Künstliche Intelligenz macht Rockmusik. Das ist morgen unser Thema. 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
9: Gute Tourgeschichten, die passieren nicht immer nur auf der Bühne, manchmal auch schon auf dem Weg dahin im Flugzeug. 2011 sitzt Billy Joe Armstrong im Flieger nach Kalifornien, Hose tief, Laune gut. Die Crew will, dass er die Hose doch bitte hochzieht. Billy Joe meckert. Am Ende heißt es, bitte wieder aussteigen, Herr Armstrong, wir starten heute ohne Sie. Ja, und dann ist da Liam Gallagher. Rauchen an Bord, wüste Beschimpfungen, geworfene Gegenstände. 1998 eskaliert ein Cathay Pacific-Flug von Hongkong nach Perth so sehr, dass der Pilot sogar über eine Umleitung nachdenkt. Am Ende spricht die Airline dem Oasis-Sänger ein lebenslanges Flugverbot aus. Fazit: Rock'n'Roll und Luxus-Airlines, eine heikle Mischung. Aber großartige Geschichten liefern sie alle mal.
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10: Das Rock Antenne Bayern Wetter. Auch am Abend bleibt es freundlich mit zeitweise lockeren Wolken. In der Nacht mehr Wolken und selten etwas Regen. Morgen wird es windiger und zunächst bewölkter. Später lockert es vor allem im Süden länger auf. Dann werden meist 21 bis 26 Grad erreicht.
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10: Es ist 19 Uhr. Guten Abend. Die Spritpreise entwickeln sich gerade in entgegengesetzter Richtung. Super E10 kostet laut ADAC im Vergleich zu vergangener Woche wieder etwas mehr. Im Schnitt rund 2,18 Euro pro Liter, ein Plus von 2,8 Cent. Diesel hingegen kostet 1,6 Cent weniger, im Bundesdurchschnitt gut 2,23 Euro pro Liter. Nach dem Drohnenanschlag auf den Flughafen Leipzig-Halle Anfang August haben die Ermittler offenbar zwei Tatverdächtige identifiziert. Nach Recherchen von NDR, WDR und Süddeutscher Zeitung handelt es sich um einen gebürtigen Russen mit lettischem Pass und einen Mann aus Belarus mit russischem Pass. Die Männer sollen Verbindungen zum russischen Geheimdienst haben. In Venedig starten heute Abend die Filmfestspiele. Neben den Filmen, die um die goldenen und silbernen Löwen konkurrieren, stehen natürlich auch wieder die Stars im Mittelpunkt. Zu Beginn wird Hollywood-Star George Clooney für sein Lebenswerk geehrt. Außerdem sind angekündigt Robert Pattinson, Penelope Cruz, Pamela Anderson und auch Orlando Bloom. 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
13: Ja, schönen Feierabend euch. Es ist der Mittwoch. Wir haben die Hälfte der Woche geschafft. Das hat man ja schon klar und deutlich gehört. Vorhin schon durchs Feierabend. Einläuten machen wir immer mittwochs. Aber jetzt wird rückwärts gezählt bis zum Wochenende. In den nächsten Minuten gestalten wir uns richtig cool mit Queen, The Pretty, Reckless und Jay Giles Band.
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Somebody to Love, besten Rock Nonstop, das sind Queen auf Rockantenne. Guten Abend, hier ist Alex Wangler. Ja, und wer bei Ruby immer an eine verdammt unerreichbare Frau gedacht hat, war wohl nix. Songwriter Nick Hodgson verriet später, dass bei den Kaiser Chiefs damit der schwarze Familienlabrador gemeint war. Dafür hat der Hund, muss ich sagen, musikalisch ganz schön Karriere gemacht. Ruby wurde 2007 der einzige Nummer 1-Hit der Kaiser Chiefs in Großbritannien. Und während andere Stöckchen apportieren, holt Ruby einfach Chartrekorde. Hier sind die Kaiser Chiefs im besten Rock Nonstop mit dem Zungenbrecher Ruby. Als einzelnes Wort sehr leicht, aber singt das so wie hier im Refrain, dreimal so schnell hintereinander, kommt man schnell an die Grenze. Los geht's!

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1: Guten Abend, Alex Wangler hier und jetzt ist es offiziell. Måneskin kehren zurück auf die Bühne. Schon vor ein paar Monaten kursierten hier Gerüchte in der Rockwelt, die italienischen Jungrocker würden 2027 beim Sanremo Festival auftreten, dem berühmtesten italienischen Musikwettbewerb, der Måneskin 2021 ihren Platz beim Eurovision Song Contest verschaffte. Ja, und genau das wird auch passieren. Im kommenden Februar werden Måneskin Teil des Sanremo Festivals sein. Das verkündete der künstlerische Leiter und Moderator des Events, Stefano De Martino. Seit 2024 befindet sich die Band nämlich in einer Ruhepause. Die Ukraine unterstützen und einmalige Judas Priest Sammlerstücke ergattern. Sänger Rob Halford und Bassist Ian Hill haben sich für eine neue Spendenaktion mit der Steel Wings Foundation zusammengetan. Über eine Spende können Fans persönliche Gegenstände gewinnen, die die Musiker zur Verfügung gestellt haben. Darunter Armbänder und ein Kreuz. Alles Gegenstände, die Halford selbst getragen hat. Die Steel Wings Foundation ist eine in der Ukraine ansässige gemeinnützige Heavy-Metal-Organisation, die Spenden sammelt, um vor Ort Menschen in Not zu helfen. Wir haben Mittwochabend und viele sind schon im wohlverdienten Feierabend und den werden wir uns jetzt auch versüßen im besten Rock Nonstop direkt mit den Kings of Leon. Hier sind sie auch schon mit Sex on Fire.

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1: Ja, ihr habt das mitbekommen, Kiss and Dynamite machen den Abgang von Hannes Braun nicht gerade auf Zimmerlautstärke. Am 18. September kommt dann tatsächlich nochmal ein neues Album. 6 brandneue Songs plus 7 neu eingespielte Klassiker. Quasi nochmal ordentlich Benzin ins Feuer. Und dann wird abgerissen. 19. September, Neu-Ulm, 26. Hamburg und am 3. Oktober sind sie in Köln. Drei größten Headliner-Shows ihrer Geschichte und gleichzeitig Hannes Letzte am Mikro. Nach fast 20 Jahren, über 1000 Shows und zuletzt sogar einem Nummer-1-Album, darf man schon sagen. Der Mann geht nicht durch die Hintertür, der lässt sich gleich 3 Arenatüren aufhalten. Und bevor jetzt einer den Grabstein bestellt, Kiss and Dynamite machen weiter und Hannes bleibt als Songwriter, Produzent und selbsternannter Kapitän an Bord. Gesucht wird lediglich eine neue Stimme für die nächste Zündstufe. Hier kommen Kiss and Dynamite im besten Rock Nonstop mit Glory Days. Ich bin Alex Wangler, morgen hören wir uns wieder ab 15 Uhr und gleich die Neueinsteiger-Show. Viel Spaß!

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5: Ich bin Jutta Ribrock, es ist 20 Uhr, guten Abend. Mit einem neuen Kita-Gesetz will Familienministerin Prien die frühkindliche Bildung verbessern. Bei jedem Kind werde künftig spätestens im Alter von 4 Jahren der Sprach- und Entwicklungsstand überprüft. Bei Bedarf werden die Kinder dann gefördert, so Prien. Die Kitas bekommen dafür extra Geld. Bundesagrarminister Rainer will den Landwirten unter die Arme greifen, mit Finanzhilfen von 1 Milliarde Euro. Nach der langen Trockenheit hat er jetzt für die Landwirtschaft eine Krise von nationaler Tragweite ausgerufen. Das erlaubt dem Bund finanzielle Hilfen bei Extremwetterlagen. Die Bauern sollen steuerliche Erleichterungen, günstige Darlehen, höhere Direktzahlungen und Düngemittelhilfen bekommen, so Rainer. Deutschland unterstützt Nepal nach der Sturzflut mit zahlreichen Hilfsgütern. Geliefert werden unter anderem Wasserfilter, Moskitonetze und Material für provisorische Unterkünfte, sagte ein Sprecher des Auswärtigen Amtes in Berlin. Wichtig sei, dass die Menschen sauberes Trinkwasser hätten. Die Weltgesundheitsorganisation warnt vor erhöhter Seuchengefahr.
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1: Ja Mensch, da ist er schon wieder, der September. Aber bevor hier plötzlich alles nach Kürbis riecht und Billy Joe Armstrong sich aus Reflex schlafen legt, hören wir direkt rein in die aktuelle von Green Day. Das sind die Neuansteiger, ich bin Anna Venus und jetzt kommt I'm Never Gonna Rest in Peace. Wow.

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1: Ich kann es einfach nicht ändern. Bei Queens of the Stone Age, da muss ich immer noch an ihren Auftritt bei Rock im Park 2024 zurückdenken. Der war nämlich auf jeden Fall erinnerungswürdig, sagen wir es mal so. Ja gut, ein paar aus der Crowd sind wieder gegangen, weil Josh Homme etwas sehr deutlich gemacht hat, was so seine Anforderungen an das Publikum sind. Und dass diese Anforderungen eher nicht so erfüllt worden sind. Aber als er sich dann eingekriegt hat, da war die Show dann super. Jetzt haben sie ja die Chance, einen neuen Anlauf zu starten. Das nächste Album steht in der Pipeline, soll Perfect heißen und wird wohl am 30. September rauskommen. Was aber ein Mittwoch wäre und kein Freitag. Ihr merkt, die Infos, die sind noch etwas vage, aber der Song, den sie uns präsentiert haben, ist klipp und klar. Das sind Queens of the Stone Age mit Insignificant Other.

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1: Down and Dirty, das ist das Motto der kommenden Tour von The New Roses. Und damit wir da im Herbst alle bestens drauf vorbereitet sind, habe ich jetzt schon mal ihre aktuelle Single am Start. Mit Science and Sinner geben Timmy Ruff und Co. schon mal den Ton an und machen damit auf jeden Fall Bock auf mehr. Die Nummer steht aktuell noch für sich alleine, doch wir drücken die Daumen, dass es da schon ganz bald News an der Albumfront gibt. Denn wie gesagt, der Bock auf mehr, der ist gegeben. Jetzt wäre es nur noch schön, wenn dieses mehr auch kommt. Live ja auf jeden Fall. Und mitsingen können wir jetzt auch schon. Das sind The New Roses mit Saints and Sinner.

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1: Die klingen mehr nach den Strokes, als es die Strokes aktuell tun. Ja, hab nicht ich mir ausgedacht, aber ich verstehe auf jeden Fall, wo der Kommentar zur neuen Single von Pamela herkommt. Ich finde, da passt auch eine gute Portion Vampire Weekend dazu und ein eiskaltes Getränk auf jeden Fall. Aber weil die Wahrscheinlichkeit gegeben ist, dass ihr Pamela noch nicht gehört habt bisher, das ist nicht einfach eine Sängerin, die übrigens Sarah heißt und gar nicht Pamela, sondern ein Duo aus Sydney. Sarah und Josh, ursprünglich Mitbewohner und jetzt die Durchstarter im Indie-Rock. Wir hören direkt rein, das sind Pamela mit Better Than Before.

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3: Ich bin Joshua Heise. Elektrogeräte werden nach Zahlen des Marktforschungsunternehmens NIQ dieses Jahr wohl teurer und weniger. Grund: wegen des KI-Booms werden Produktionskapazitäten für Chips in den Ausbau von Rechenzentren verlagert. Moderne Prozessoren und schnelle Speichermodule für Smartphones oder Laptops werden so zur Mangelware. Thomas Thonfeld berichtet.
4: Modelle zum Beispiel mit größeren Speicherkapazitäten und mehr Rechenleistung als üblich werden seltener angeboten und teurer. Auch günstigere Einstiegsmodelle würden weniger angeboten, so die Marktforscher. Das gilt übrigens nicht nur für Smartphones und Laptops, sondern auch für PCs und Spielekonsolen.
3: Die Anschläge auf Umspannwerke in Brandenburg und Nordrhein-Westfalen waren wahrscheinlich koordiniert. Davon geht Brandenburgs Innenminister Redmann aus. Daher sei es auch folgerichtig, dass der Generalbundesanwalt prüft, ob er die Ermittlungen übernimmt. Am Dienstag hatten Unbekannte in den beiden Bundesländern Anschläge auf die Stromversorgung verübt. Bekennerschreiben gibt es noch keine. In den Ermittlungen zum vereitelten Drohnenanschlag auf den Flughafen Leipzig-Halle haben die Behörden 2 Verdächtige ausgemacht. Laut übereinstimmenden Medienberichten handelt es sich um 2 Männer aus Lettland und Belarus mit russischem Pass. Die Bundesregierung hatte gestern offiziell Russland für den Anschlagsversuch verantwortlich gemacht. Die EU hat sich dem Vorwurf angeschlossen und neue Sanktionen angekündigt. Bundesumweltminister Schneider sieht in der Sturzflut im Himalaya einen weiteren Beleg für die Folgen der Erderwärmung. Der SPD-Politiker fordert deshalb, CO2-Emissionen schnellstmöglich zu senken. Zudem verlangt er eine bessere Zusammenarbeit, damit besonders vom Klimawandel betroffene Regionen sich besser vorbereiten und Schäden möglichst vermeiden können.
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5: Und damit hi, ich bin Anna Venus und gemeinsam hören wir uns jetzt noch bis 10 durch den neuen heißen Scheiß der Rockwelt. Und da gehört die Nummer hier auf jeden Fall dazu. Nickelback mit Rattle the Cage.

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1: New Metal trifft auf Elektropop und damit haben wir auch schon den perfekten Sound für so einen schönen Spätsommerabend, wie wir ihn heute haben in der Rockrepublik und wie sie uns auch in den nächsten Wochen immer wieder mal begegnen. Die neue Single von From Ashes to New ist damit der berühmte Nagel, der auf den Kopf getroffen wird. Ihr Duett mit den Schwestern von Neonie, die Faust aufs Auge. Egal, ihr wisst schon auf jeden Fall, das ist Die For You bei den Neueinsteigern in der neuen Auflage von From Ashes to New. Und

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1: Oh mein Gott, die erste Strophe, legendär. Unglaublich, ich freue mich drauf, den Song live zu hören. Und Banger, ich liebe die Daft Punk-Vibes. Ja, ich glaube, ich muss nicht noch mehr vorlesen, damit wir alle kapieren, dass sich die Fans von Kasabian im Subreddit zu ihrem Song Nothing Better Than This überschlagen. Aber ehrlicherweise muss es das ja auch so sein bei dem Namen. Und weil die Single, der Name, einfach alles so vielversprechend ist, bereiten sich die Rocker aus Leicester jetzt auf ihre kommende UK-Tour an. Mit genau demselben Titel. Hier bei den Neuensteigern gibt's ja auch nur das Beste vom neuen heißen Scheiß der Rockwelt. Deswegen lausche auf für Kasabian und Nothing Better Than This.

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1: Am Freitag ist es endlich rausgekommen. Das neue Studioalbum von In This Moment. Das sind 11 neue Songs mit der hammermäßigen Stimme von Maria Brink. Aber on top gibt's eine Single, da treffen so krasse Stimmen aufeinander. Kein Wunder, dass der als eines der Highlights der Platte gilt. Die Rede ist von I Want to Believe, einem Duett mit Rory Rodriguez von Dayseeker. Und ich will da jetzt auch gar nicht lange quasseln, sondern direkt reinstarten in den letzten Neuansteiger des heutigen Abends. Ich bin Anna Venus. Wir hören uns nächsten Mittwoch wieder. Und das ist In This Moment mit I Want to Believe.

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2: Ich bin Christian Lang. Nach dem Drohnenanschlagsversuch auf dem Flughafen Leipzig-Halle droht Russland ein umfassendes neues EU-Sanktionspaket. Laut EU-Außenbeauftragter Kallas soll es rund 1.600 weitere Personen und Unternehmen mit Verbindungen zum russischen Militärkomplex treffen. Die Bundesregierung macht Russland für den Anschlagsversuch verantwortlich und hat bereits eigene Strafmaßnahmen angekündigt. Moskau spricht von Beweisfälschung und will Gegenmaßnahmen einleiten. Das Bundeskabinett hat das neue Kita-Gesetz von Familienministerin Karin Prien gebilligt. Dadurch sollen Vierjährige künftig bundesweit einheitlich auf Sprache und Entwicklung getestet werden. Bis 2034 will der Bund dafür 9,25 Milliarden Euro ausgeben. Soita Sowali berichtet.
3: Prien sagt, noch immer entscheidet das Elternhaus viel zu stark darüber, welche Chancen ein Kind später hat. Genau deshalb will sie schon vor der Schule ansetzen. Sozialverbände finden die Pläne natürlich gut. Die Grünen kritisieren allerdings die Finanzierung. Sie rechnen vor, dass der Bund künftig deutlich weniger Geld pro Jahr für frühkindliche Bildung bereitstellt.
2: In den Schutz von Deutschlands kritischer Infrastruktur muss mehr Geld gesteckt werden. Das fordert die deutsche Polizeigewerkschaft nach zwei Angriffen auf Umspannwerke in Brandenburg und Nordrhein-Westfalen. Laut Gewerkschaftschef Teggarts fehlt es nicht an technischen Möglichkeiten, sondern an konsequenten Investitionen. Moderne Sensorik und digitale Überwachung würden international bereits erfolgreich genutzt. Arbeitgeberpräsident Dulger will das Betriebsverfassungsgesetz reformieren. Sein Argument, Betriebsräte würden Firmenumbauten oder Werksschließungen verlangsamen. Er schlägt vor, dass Unternehmen in dringenden Fällen auch ohne Zustimmung der Betriebsräte entscheiden können. Außerdem sollen Betriebsräte verkleinert werden. Laut einer aktuellen Studie haben nur noch 7% der Unternehmen überhaupt einen Betriebsrat. Meist sind es große Firmen.
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4: Träum ich oder ist es wirklich schon wieder September? Ah, der Sommer ist einfach so schnell vergangen. Ich hoffe aber, ihr konntet den Sommer so richtig schön auskosten. Vielleicht habt ihr im Urlaub auch ein paar Delfine gesehen. Ich finde die ja total super, super spannend. Denn Delfine sind nicht nur echt intelligent, sondern haben es auch faustdick hinter den Ohren. Warum? Das hören wir gleich. Davor habe ich, Kathi Babiedermann, noch die Strokes mit Someday im besten Rock Non-Stop für euch.

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1: Was war das schon wieder für ein geiler Festivalsommer, oder? Und Leute, ich bin euch ehrlich, bei meiner Zeltcrew und bei denen vom Nachbarzelt, da waren einige Abende ziemlich feucht fröhlich.
2: Ganz können sie uns Menschen nicht das Wasser reichen, aber Delfine gehören zu den intelligentesten Spezies überhaupt. Und auch sonst zeigen sie manchmal Verhalten, das wir vom Menschen kennen. Zum Beispiel, sie werden gerne high. Da man im Meer aber nur schwer einen Joint anzünden kann, greifen sie auf eine andere Droge zurück, Kugelfische. Eine Gruppe der Delfinart Großer Tümmler wurde 2013 dabei beobachtet, wie sie auf einem Kugelfisch herumkauten, ohne ihn aber zu fressen. Stattdessen reichten die Delfine den armen Fisch in der Gruppe herum, wie KifferInnen einen Joint. Der Clou? Kugelfische geben in Stress- und Gefahrensituationen das Nervengift Tetrododoxin von sich. Das kann tödlich sein, in kleinen Mengen aber berauschend wirken. Und berauscht verhielten sich auch die Delfine. Kurz nach den Piesacken des Kugelfisches trieben sie wie in Trance auf der Meeresoberfläche.
1: Und wenn die Delfine dann noch die Playlist für ihre Eskapaden bestimmen könnten, dann wäre sicherlich auch der hier drauf. Positive Charge von The

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1: Leute, ich muss mal ehrlich sein. So gern ich hier für euch am Mikro stehe, so beängstigend ist es auch für mich, dass ich das halt einfach wirklich tue. Und es ist eigentlich voll bescheuert, denn ich liebe es. Und es ist schon immer mein Traum gewesen, genau das zu tun. Und ich glaube, so wie mir und bestimmt auch einigen von euch da draußen, die Möglichkeit haben, ihren Traum zu leben, so geht's auch den Mitgliedern von Juice. Denn seit ihrem Durchbruchsalbum im vergangenen Jahr waren die Altrocker fast ununterbrochen auf Tour und haben große Festivals in ganz Europa gespielt. Dabei ist eben auch ihre neue Single Wherever I Go, There I Am entstanden. Und wie soll es auch anders sein bei einer Tournee? Im Hotelzimmer. Sängerin Kate Price erzählt darin, wie überwältigend es sein kann, plötzlich vor großen Mengen zu spielen. Gleichzeitig bleibt aber trotzdem die eigene Unsicherheit und eben die Angst vor der Meinung der anderen Leute. Und die Botschaft des Songs ist relativ klar und die können wir uns gleich alle zu Herzen nehmen. Weglaufen bringt nichts. Wir müssen uns unseren Ängsten stellen, damit es weiterhin so gut läuft und wir einfach unseren Traum leben können. Jetzt bei den Youngstars. Juice mit Wherever I Go, There I Am.

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1: Ich habe da mal eine ganz steile These für euch. E.T. und seine Alien-Freunde existieren nur im Film. Also meiner Meinung nach. Oder? Ob es Aliens jetzt wirklich gibt, darüber könnten wir, glaube ich, die ganze Nacht jetzt streiten. Aber was die Außerirdischen von uns Menschen denken, das können wir uns zumindest mal vorstellen.
2: Menschen sind sehr selbstverliebte Wesen. Das merkt man zum Beispiel daran, dass sie sich dauernd selbst feiern müssen. Das tun sie eigentlich die ganze Zeit. Zum Beispiel, wenn sie versprechen, für den Rest ihres Lebens nur mit einer einzigen Person Geschlechtsverkehr zu haben. Aber der merkwürdigste Grund, sich selbst zu feiern, ist der sogenannte Geburtstag. Vorsicht, hier wird es kompliziert. Also immer dann, wenn dieser lächerlich blaue Planet in der gleichen Position zu ihrer lächerlich kalten Sonne steht, wie zu dem Zeitpunkt, an dem sie aus ihrer Mutter rausgerutscht sind, unglaublich, dass sie sich die Mühe machen, das auszurechnen, dann ist dieser Geburtstag. Und dann bekommen sie dafür, dass sie, überlebt haben, tatsächlich so eine Art Belohnung. Ich meine, sie dürfen doch schon, leben. An dem Tag kommen dann diese ganzen Freunde zu dem Ding, wo sie drin wohnen. Erst singen alle so ein Kinderlied und danach trinken alle so viel Alkohol, dass sie nicht mehr wissen, was überhaupt passiert ist. In diesem Sinne, alles Gute.
1: So, und jetzt für euren kleinen Energiekick, so um kurz vor 11, haben wir bei den Youngstars The 1975 und

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2: Ich bin Christian Lang. Russland muss nach dem Anschlagsversuch mit einer Sprengstoffdrohne auf dem Flughafen Leipzig-Halle mit einem neuen Sanktionspaket der EU rechnen. Die Europäische Union bereitet Strafmaßnahmen gegen 1600 weitere Personen und Unternehmen vor, die Verbindungen zum militärisch-industriellen Komplex Russlands haben. David Riemer berichtet.
3: Dazu gehören unter anderem die Schließung des Generalkonsulats in Bonn und die Ausweisung zahlreicher Diplomaten. Russlands Präsident Putin bezeichnete die Maßnahmen als schweren Fehler und sprach von Beweisfälschung. Außenminister Wadefuhl

0: die Vorwürfe zurück. Auch Frankreich und Finnland unterstützen weitere Sanktionen gegen Moskau. Laut Medienberichten haben die Ermittler inzwischen zwei Tatverdächtige im Visier.
1: Nach dem Angriff auf das Stromnetz in Südbrandenburg gehen die Ermittler davon aus, dass auch die Störung an einem Umspannwerk in Bergheim bei Köln auf verfassungsfeindliche Sabotage zurückgeht. Unbekannte haben Kabel über die Oberleitung gebracht und so einen Kurzschluss verursacht. Das sagt der Nordrhein-Westfalens Innenminister Herbert Reul. An beiden Orten sind Abschussvorrichtungen und Pyrotechnik gefunden worden. Mit einem neuen Kita-Gesetz will die Bundesregierung die frühkindliche Bildung verbessern. Bei jedem Kind soll spätestens im Alter von 4 Jahren der Sprach- und Entwicklungsstand überprüft werden. Das hat das Kabinett beschlossen. Bei Bedarf werden die Kinder dann gefördert, damit der Start in der Grundschule besser klappt. Der Bundestag muss noch zustimmen. Die Fußballer des FC Bayern haben souverän die zweite Runde im DFB-Pokal erreicht. Der Titelverteidiger gewann sein Erstrundenspiel beim Zweitligisten VfL Osnabrück klar mit 4:1. Nach frühem Rückstand wurden die Münchner ihrer Favoritenrolle gerecht. Die zweite Pokalrunde wird am Samstag ausgelost.
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3: Während meine Nachbarin es gar nicht mehr erwarten kann, ihre Haustür mit Kürbissen und Kastanien zu schmücken, würde ich ehrlich gesagt gern nochmal so eine kleine sommerliche Fahrradtour durch die Nacht machen. Allein schon wegen diesen süßen Glühwürmchen, die dann so rumfliegen. Oh, herrlich. Obwohl, männliche Glühwürmchen, die setzen ja eher auf Coolness. Was genau das bedeutet, das gibt's gleich. Davor wird es jung und laut mit International Music und Liebesformular. Und ich bin Kathi Babiam.

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1: Echte Rockstars erkennen wir an zwei Dingen. Erstens, sie haben wahrscheinlich wegen der durchzechten Nächte immer eine dunkle Sonnenbrille auf. Zweitens, sie landen ziemlich oft ziemlich gut bei Frauen. Damit sind sie allerdings nicht die einzige Spezies.
2: Glühwürmchenmännchen müssen nachts immer öfter ihren Kopfschild, eine Art Visier oder ihre ganz eigene Sonnenbrille aufsetzen, der ihre Augen vor zu viel Licht schützt. Durch die Lichtverschmutzung des Menschen fällt es den Glühwürmchen nämlich immer schwerer, weibliche Gegenstücke zu finden. Diese arbeiten nämlich mit ihrer Biolumineszenz und locken so Männchen an. Die können sie aber leider durch zu viel weißes, grelles Licht nicht finden. Forschende von der Universität Sussex haben herausgefunden, dass männliche Glühwürmchen sogar, obwohl sie ihre eingebaute Sonnenbrille nutzen, bei sehr wenig weißem Licht Schwierigkeiten haben, PartnerInnen zu finden. Bei dem Licht einer Straßenlaterne gelang es nur 21% der Männchen, ihre Partnerin zu finden. Also Licht aus. Denn ganz im Gegensatz zu einigen von uns Menschen finden Glühwürmchen bei Nacht ihre Partnerin lieber ohne Sonnenbrille.
1: Und Glühwürmchen, kleine Empfehlung von mir, es muss nicht die Sonnenbrille sein, um zu flirten. Manchmal kann es auch das Kompliment für einen ziemlich guten Musikgeschmack sein. Und das bekommt ihr auf jeden Fall, wenn ihr beim nächsten Date Like Hell von RXX auspackt.

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1: Benutzt ihr eigentlich auch regelmäßig ChatGPT und Co., um Fotos von euren Freunden zu erstellen, so zum Geburtstag, so irgendwie einen auf lustig oder ganz verzweifelt irgendwie nachzuschauen, wie man den Kallax-Schrank oder weiß ich nicht was aufbauen kann, weil man die Anleitung einfach nicht mehr findet? Ja, ich leider schon, obwohl ich eigentlich auch weiß, welche Schattenseiten künstliche Intelligenz hat. Die Jungs von Protomartyr geben uns auf ihrer neuen Single einen kleinen Reminder, warum KI ebenso gefährlich werden kann. Feed the Sewer heißt der Song der Detroiter Postpunker und der zeichnet ein ziemlich düsteres Bild. KI als Technologie, die sich irgendwann gegen uns selbst richtet. Denn für Bequemlichkeit sind offenbar viele bereit, einiges in Kauf zu nehmen. Sogar die Zerstörung unserer eigenen Lebensgrundlage. Bei den Youngstars jetzt ganz ohne KI versprochen, Protomartyr mit Feed the Sewer.

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1: Warum braucht es so oft in der Kennenlernphase so viel Drama? Immer dieses, sie liebt mich, er liebt mich nicht, anstatt einfach mal den Mut zu haben, das zu sagen, was wir fühlen. Davon hatten die Bandmitglieder von Block Party definitiv genug und haben ihren Gefühlen in ihrem Song Stunt Queen mal freien Lauf gelassen. Und mit diesem Titel schicke ich, Katiba Biedermann, euch raus in die Nacht. Hier geht es weiter mit dem besten Rock Nonstop. Den gibt es die ganze Nacht für euch. Nächsten Mittwoch wird es dann ab 22 Uhr wieder jung und laut. Und jetzt bei den Youngstars Block Party mit Stunt Queen.

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2: Ich bin Christian Lang. Das Bundeskabinett hat die Einkommensteuerreform der schwarz-roten Koalition beschlossen. Ab 2028 sollen Bürger um rund 10 Milliarden Euro pro Jahr entlastet werden, vor allem kleine und mittlere Einkommen sowie Familien mit Kindern. Der Grundfreibetrag steigt, der Spitzensteuersatz von 42% greift erst ab 70.600 Euro. Laut Finanzminister Klingbeil sollen Familien mit Kindern ab 2028 über 600 Euro im Jahr mehr zur Verfügung haben. Mit bis zu 300 km/h ist aktuell dieser italienische Schnellzug auf der Strecke Nürnberg-Ingolstadt unterwegs. Der Freccia Rossa, der rote Pfeil, wie der Zug wortwörtlich heißt, wird dort momentan getestet. Ab dem nächsten Sommer kommt der Zug dann auf der Strecke von München nach Rom zum Einsatz. Das Projekt hätte eigentlich erst im Dezember starten sollen. Elektrogeräte werden nach Zahlen des Marktforschungsunternehmens NIQ dieses Jahr wohl teurer und weniger. Grund: wegen des KI-Booms werden Produktionskapazitäten für Chips in den Ausbau von Rechenzentren verlagert. Moderne Prozessoren und schnelle Speichermodule für Smartphones oder Laptops werden so zur Mangelware. Thomas Thonfeld berichtet.
3: Modelle zum Beispiel mit größeren Speicherkapazitäten und mehr Rechenleistung als üblich werden seltener angeboten und teurer. Auch günstigere Einstiegsmodelle würden weniger angeboten, so die Marktforscher. Das gilt übrigens nicht nur für Smartphones und Laptops, sondern auch für PCs und Spielekonsolen.

holen. Der FC Bayern ist souverän in der zweiten Runde im DFB-Pokal. Der Rekordmeister hat sein Erstrundenspiel beim VfL Osnabrück mit 4:1 gewonnen. Nach einem frühen Rückstand wurden die Münchner ihrer Favoritenrolle gerecht. Am Samstag wird die zweite Pokalrunde ausgelost.

Für ihre Single Here She Comes haben sich Airborne mit Bryan Adams und Matt Lang zwei prominente Songwriter mit ins Boot geholt. Das Ergebnis kann sich wahrlich hören lassen. Here She Comes von Airborne ist neu. Auf Rock Antenne Bayern.

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1: The Warning, Everything's Falling. The Warning sind bekanntlich als Internet-Sensation gestartet, doch die drei mexikanischen Schwestern Paulina, Daniela und Alejandra sind längst etablierte Größen im internationalen Rockzirkus. Das neue Album des Trios mit dem Titel Everything's Falling zeichnet sich vor allem durch eins aus: Kompromisslosigkeit. Härter als je zuvor geben sich hier echte Banger die Klinke in die Hand. Natürlich reden wir bei The Warning noch nicht von Heavy Metal. Die Via Real-Schwestern haben auch dieses Mal ihren typischen Alternative-Einschlag beibehalten, aber der neue Look, der steht ihnen echt gut. Everything's Falling von The Warning ist das Album der Woche auf Rockantenne Bayern. Und daraus geben wir uns jetzt natürlich auch einen brandneuen Song.

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4: Ich bin Christian Lang. Russland muss nach dem Anschlagsversuch mit einer Sprengstoffdrohne auf dem Flughafen Leipzig-Halle mit einem neuen Sanktionspaket der EU rechnen. Die Europäische Union bereitet Strafmaßnahmen gegen 1600 weitere Personen und Unternehmen vor, die Verbindungen zum militärisch-industriellen Komplex Russlands haben. David Riemer berichtet.
5: Dazu gehören unter anderem die Schließung des Generalkonsulats in Bonn und die Ausweisung zahlreicher Diplomaten. Russlands Präsident Putin bezeichnete die Maßnahmen als schweren Fehler und sprach von Beweisfälschung. Außenminister Wadefuhl wies die Vorwürfe zurück. Auch Frankreich und Finnland unterstützen weitere Sanktionen gegen Moskau. Laut Medienberichten haben die Ermittler inzwischen zwei Tatverdächtige im Visier.
4: Nach dem Angriff auf das Stromnetz in Südbrandenburg gehen die Ermittler und auch NRW-Innenminister Herbert Reul davon aus, dass auch die Störung an einem Umspannwerk in Bergheim bei Köln auf verfassungsfeindliche Sabotage zurückgeht. An beiden Orten sind Abschussvorrichtungen und Pyrotechnik gefunden worden. Reul sagte am Abend im ZDF,
6: ja, mittlerweile sind wir relativ sicher, dass es viele Parallelen gibt. Zum Beispiel die Abschussvorrichtungen, die wir gesehen haben, die ja wahrscheinlich dazu geführt haben,

0: dass man die Kabel über das Überspannungsnetz geschickt hat, ist so ähnlich gelaufen. Also es spricht vieles dafür, dass es kein Zufall ist, dass beide Ereignisse an diesen Tagen stattfinden.
1: Mit einem neuen Kita-Gesetz will die Bundesregierung die frühkindliche Bildung verbessern. Bei jedem Kind soll spätestens im Alter von 4 Jahren der Sprach- und Entwicklungsstand überprüft werden. Das hat das Kabinett beschlossen. Bei Bedarf werden die Kinder dann gefördert, damit der Start in der Grundschule besser klappt. Der Bundestag muss noch zustimmen. Der FC Bayern ist souverän in der 2. Runde im DFB-Pokal. Der Rekordmeister hat sein Erstrundenspiel beim VfL Osnabrück mit 4:1 gewonnen. Nach einem frühen Rückstand wurden die Münchner ihrer Favoritenrolle gerecht. Am Samstag wird die 2. Pokalrunde ausgelost.
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0: äußerst gefühlvoll gehen Greta Van Fleet auf der zweiten Single ihres kommenden Albums Palace for the People zu Werke.
1: Saw You Stand von Greta Van Fleet ist neu auf Rock Antenne Bayern.

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2: Ich bin Christian Lang. Das Bundeskabinett hat die Einkommensteuerreform der schwarz-roten Koalition beschlossen. Ab 2028 sollen Bürger um rund 10 Milliarden Euro pro Jahr entlastet werden, vor allem kleine und mittlere Einkommen sowie Familien mit Kindern. Der Grundfreibetrag steigt, der Spitzensteuersatz von 42% greift erst ab 70.600 Euro. Laut Finanzminister Klingbeil sollen Familien mit Kindern ab 2028 über 600 Euro im Jahr mehr zur Verfügung haben. Mit einem neuen Kita-Gesetz will die Bundesregierung die frühkindliche Bildung verbessern. Bei jedem Kind soll spätestens im Alter von 4 Jahren der Sprach- und Entwicklungsstand überprüft werden. Das hat das Kabinett beschlossen. Bei Bedarf werden die Kinder dann gefördert, damit der Start in der Grundschule besser klappt. Der Bundestag muss noch zustimmen.